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2: Ich bin Tina Golatrella. Guten Morgen.
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2: Der Mann, der mutmaßlich am Christopher Street Day CSD in eine Menschenmenge gefahren war und dabei eine Frau tötete, ist tot. Der 21-jährige Abdul B. sei bei der Polizeifahndung in Berlin-Spandau mit einer Stichwaffe auf die Einsatzkräfte zugelaufen. Diese hätten daraufhin geschossen. Er verstarb laut der Polizei noch vor Ort. Die Touristengebühr in Venedig hat der italienischen Gemeinde 5 Millionen Euro beschert. Demnach zahlten 650.000 Personen die Sonderabgabe von 5 Euro. Diese mussten alle bezahlen, die zwischen 8.30 Uhr und 16 Uhr in die Lagunenstadt wollten. Das Eintrittsgeld wurde während 60 Tagen ab dem 3. April bis gestern erhoben. Die Ebola-Epidemie in der Demokratischen Republik Kongo dehnt sich weiter aus. 1.405 Menschen sind seit Ende April an dem Virus gestorben. Das gaben die kongolesischen Gesundheitsbehörden bekannt. Die Zahl der bestätigten Infektionen stieg auf 3.200.
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2: In der ersten Runde der neuen Fußballmeisterschaft schlägt St. Gallen den FC Zürich mit 2:1. Lugano gewinnt gegen Aufsteiger Vaduz ebenfalls 2:1. Und IB behauptet sich gegen den FC Sio mit 4:2. Der Slowene Tadej Pogacar hat zum 5. Mal die Tour de France gewonnen. Der Schlussetappensieg geht an den Niederländer Mathieu van der Poel. Er setzt sich mit Sekundenbruchteile Vorsprung gegen seinen Teamkollegen Jasper Philipsen durch.
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2: Es gibt zurzeit keine Meldungen im Sendegebiet. Kommt gut und sicher ans Ziel.
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2: Am Morgen ist es noch bewölkt, im Laufe des Tages wird es dann immer sonniger mit 27 Grad im Norden und 30 Grad im Süden.
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1: Es ist 17:30.
2: Ich bin Tina Golatrella. Guten Morgen.
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2: Der Mann, der mutmaßlich am Christopher Street Day CSD in eine Menschenmenge gefahren war und dabei eine Frau tötete, ist tot. Der 21-jährige Abdul B. sei bei der Polizeifahndung in Berlin-Spandau mit einer Stichwaffe auf die Einsatzkräfte zugelaufen. Diese hätten daraufhin geschossen. Er verstarb laut der Polizei noch vor Ort. Die Touristengebühr in Venedig hat der italienischen Gemeinde 5 Millionen Euro beschert. Demnach zahlten 650.000 Personen die Sonderabgabe von 5 Euro. Diese mussten alle bezahlen, die zwischen 8.30 Uhr und 16 Uhr in die Lagunenstadt wollten. Das Eintrittsgeld wurde während 60 Tagen ab dem 3. April bis gestern erhoben. Die Ebola-Epidemie in der Demokratischen Republik Kongo dehnt sich weiter aus. 1.405 Menschen sind seit Ende April an dem Virus gestorben. Das gaben die kongolesischen Gesundheitsbehörden bekannt. Die Zahl der bestätigten Infektionen stieg auf 3.200.
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2: In der ersten Runde der neuen Fußballmeisterschaft schlägt St. Gallen den FC Zürich mit 2:1. Lugano gewinnt gegen Aufsteiger Vaduz ebenfalls 2:1 und IB behauptet sich gegen den FC Sion mit 4:2. Der Slowene Tadej Pogacar hat zum 5. Mal die Tour de France gewonnen. Der Schlussetappensieg geht an den Niederländer Mathieu van der Poel. Er setzt sich mit Sekundenbruchteile Vorsprung gegen seinen Teamkollegen Jasper Philipsen durch.
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2: Es gibt zurzeit keine Meldungen im Sendegebiet. Kommt gut und sicher ans Ziel.
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2: Am Morgen ist es noch bewölkt, im Laufe des Tages wird es dann immer sonniger mit 27 Grad im Norden und 30 Grad im Süden.
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Zusammen starten wir in diesem Mandy-Morgen mit dem richtigen Sound, dass wir eine gute Woche starten können. Das hier ist Jennifer Lopez zusammen mit David Guetta und Save Me.

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1: Schönen guten Morgen zusammen und Montagmorgen, je nachdem hat das Wochenende ein bisschen Spuren hinterlassen. Und wir begleiten euch zurück in die neue Arbeitswoche. Mit passendem Sound in der nächsten halben Stunde mit dem Iggy Kelly. Alcazar. Und Teddy Swims. Dazu seid ihr selbstverständlich top informiert, was es so geht rund um Bern, Schweiz und die Welt um 6 Uhr.
2: Guten Morgen, ich bin der Jonathan Ernst.
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2: Abdul B., der Mann, der mutmaßlich am Christopher Street Day

0: Genauere Angaben macht er aber nicht. US-Medien hatten bereits vor rund einer Woche berichtet, dass die USA weitere Kampf- und Tankflugzeuge in die Regionen verlegen. Nach einer Angriffsserie von 13 Nächten in Folge hatte das US-Militär in den vergangenen beiden Nächten keine Angriffe gegen den Iran gemeldet. Brasilien hat seinen Botschafter in Argentinien zurückbeordert und den argentinischen Botschafter einbestellt. Auslöser war ein Auftritt des argentinischen Präsidenten Javier Milei, der Brasiliens Staatschef Lula da Silva als Dieb und sozialistischen Abschaum bezeichnete. Der diplomatische Eklat gilt als der schwerwiegendste zwischen den beiden Nachbarländern seit Jahrzehnten.
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0: In der ersten Runde der neuen Fußballmeisterschaft schlägt St. Gallen den FC Zürich mit 2:1. Lugano gewinnt gegen Aufsteiger Vaduz ebenfalls mit 2:1. Und IB behauptet sich gegen den FC Sion mit 4:2. Der Slowene Tadej Pogacar hat zum fünften Mal die Tour de France gewonnen. Der Schlussetappensieg geht an den Niederländer Mathieu van der Poel. Er setzt sich mit Sekundenbruchteile Vorsprung gegen seinen Teamkollegen Jasper Philipsen durch.
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2: Läuft aktuell auch störungsfrei, keine Meldungen. Wünsche ganz gute und eine sichere Fahrt.
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4: Heute gibt es auch wieder einen sonnigen Tag, nachdem sich die Wolken, die wir im Moment noch gut haben, verzogen haben. Die Temperatur ist heute Morgen bei 18 Grad und am Nachmittag bis 27 Grad.

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1: Und der Donnerstag zieht in der ganzen besonderen Zauber zu Werni, gell?
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1: Morgen zusammen.

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0: zählt ein paar Scheinwerfer und plötzlich wird das Unmögliche ganz selbstverständlich. Willkommen in einer Welt, wo Staunen zum Programm gehört, Manege frei für den Zirkus Knie. Der ist dann nämlich wieder zu Bern die Woche, Premiere am Donnerstag, und ich lade euch da sehr gerne ein. An dieser Stelle, hallo, Silvia von Neuenegg.
1: Guten Morgen, Nicole.
0: Was machst du schon auf, so früh am Morgen, kurz nach der 6?
1: Ja, uff, man muss machen, gell? Frühtag
0: anfangen. Unbedingt. Und schau, jetzt ist immer so schön, der frühe Vogel fängt den Wurm. Die Tickets, die gehören dir für die Premiere.
1: Nein, das ist super, das ist super. Ja, genial. Da. Merci viel mal.
0: Hey, gern. Auf was freust du dich am meisten, wenn du an Zirkus Knie denkst?
1: Ja, ist immer super. Ich finde Zirkus immer so genial. Ich gehe so gern, was die alles können. Wie die Gelenke waren, wie die auf dem Trapez rum tanzen und so. Ja, ist ganz genial.
0: Ich habe schon nur Muskelkater vom Zuschauen.
1: Ja. Das ist ja so.
0: Wenn es jetzt noch ein bisschen zu früh ist, ich habe noch Tickets, und zwar heute Morgen um 7 und um 8. Jetzt ist 13:30.

0: 17 Minuten nach 6 und wir haben für euch den Überblick über die Berner Strasse.
1: Auf der Autobahn A1 Zürich fährt Richtung Bern. Zwischen Wankdorf und dem Neufeld stockt es aktuell wegen einem Pannenfahrzeug. Ein Lastwagen ist dort defekt. Ich wünsche viel Geduld und gute Fahrt.
0: Wenn man wettermässig auf die Woche raus schaut, ist es heute eigentlich ziemlich frisch, bei nur so 25 bis 27 Grad.
1: Ja, im Vergleich, was noch kommt.
0: Genau. Es wird nämlich wieder richtig warm. Bis Endwoche am Donnerstag wird es sogar bis zu 36 Grad warm. Geniessen wir jetzt also noch die Luft zum Durchschnaufen?
1: Definitiv.
0: Guten Morgen zusammen.
1: Gäbiger Start.

0: Guten Montag, der 27. Juli.
1: Guten Morgen.
0: Das Wochenende ist die Super League-Saison losgegangen und man kann nämlich das erste Mal schon wieder jubeln.
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1: Egal ob als Thun-Fan oder Eibe-Fan, der Saisonstart, der ist glückt. Thun gewinnt auswärts gegen Luzern am Samstagabend mit 3:1 und knüpft damit gerade an der letzten Saison an.
0: Und auch Eibe startet mit einem Sieg in die neue Saison. 4:2 gegen Sion haben sie gemacht.
1: Und der Trainer, der Jerry Seoane, der ist definitiv zufrieden.
3: Ein Kompliment der Mannschaft, wie sie vor allem in der zweiten Halbzeit nochmal können an die Startphase anknüpfen.
1: Ja, und es geht jetzt gerade Schlag auf Schlag. Bei Thun geht es schon morgen weiter auswärts gegen Dynamo Zagreb in der Champions League Quali.
0: Und am Samstag, 1. August, gibt es dann das erste Berner Derby Thun gegen Eibe. Auf das freut mich eigentlich schon ganz besonders.
1: Definitiv.
0: Ab 15 um 8:30 Uhr. Jetzt einfach so weiterfahren.
1: Ja, dann kommt es gut.
0: Ob schon, wenn die zwei gegeneinander spielen, schwierig für wen das ein bisschen ist, oder? Ja.

Montagmorgen, und falls ihr heute noch ein bisschen langsamer unterwegs seid als sonst, so nach dem Sommerwochenende, das ist kein Problem. Zusammen fädeln wir in die neue Woche ein. Und das machen wir so richtig gemütlich.

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0: Jetzt ist es 6:30 und das sind die News.
2: Guten Morgen, ich bin der Jonathan Ernst.
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2: In der US-Stadt Seattle sind bei einer Schießerei mindestens 2 Menschen getötet und mehrere verletzt worden. Der Vorfall ereignete sich laut einem Social-Media-Post der Polizei beim Kulturzentrum Seattle Center. Die Hintergründe der Tat sind noch unklar. Nach dem Anschlag am Christopher Street Day CSD in Berlin steht die Frage im Raum, weshalb der mutmaßliche Täter auf freiem Fuß war. Schließlich sei er den Behörden bereits bekannt gewesen. Tina Colatrella.
0: Der 21-jährige Deutsche mit libanesischen Wurzeln ist im November zu Berlin festgenommen worden, nachdem er versucht hat, sich der Terrororganisation Islamischer Staat IS anzuschliessen. Eine längere Jugendstrafe ist aufgeschoben worden, dafür hätte er selber an einem Deradikalisierungsprozess Programm teilnehmen. Jetzt wird gefordert, dass der erzieherische Gedanken im Jugendstrafrecht nicht mehr höher gewertet wird als der Schutz der Menschheit.
2: Der mutmaßliche Täter Abdul B. wurde gestern Abend bei der Polizeifahndung getötet. Die Touristengebühr in Venedig hat der italienischen Gemeinde 5 Millionen Euro beschert. Demnach zahlten 650.000 Personen die Sonderabgabe von 5 Euro. Diese mussten alle bezahlen, die zwischen 8.30 Uhr und 16 Uhr in die Stadt wollten.
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2: In der ersten Runde der neuen Fußballmeisterschaft schlägt St. Gallen den FC Zürich mit 2:1. Lugano gewinnt gegen Aufsteiger Vaduz ebenfalls mit 2:1. Und IB behauptet sich gegen den FC Sion mit 4:2. Der Slowene Tadej Pogacar hat zum 5. Mal die Tour de France gewonnen. Der Schlussetappensieg geht an den Niederländer Mathieu van der Poel. Er setzt sich mit Sekundenbruchteile Vorsprung gegen seinen Teamkollegen Jasper Philipsen durch.
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3: Aktuell auf der A1 Bern Richtung Zürich. Der braucht mehr Geduld. Das zwischen Herkingen und Önsingen und auch Richtung A1 Zürich Richtung Bern. Zwischen Herkingen und Önsingen geht es aktuell ein paar Minuten länger. Weiter noch auf der A1 Zürich Richtung Bern zwischen Wankdorf und Neufeld. Der Stau wegen einem Panda-Fahrzeug. Ein Lastwagen ist dort geblieben stecken. Ich wünsche viel Geduld und gute Fahrt.
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0: Heute Morgen hat es noch ein bisschen Wolken, aber die sind eigentlich im Großen und Ganzen harmlos. Es gibt schon ziemlich sonniges und vor allem auch trockenes Wetter heute. Im Moment bei 18 Grad. Am Nachmittag bis 27 Grad höchstens. Und gegen Ende Woche wird es immer wie wärmer. Man kann eigentlich schon sagen, immer wie heißer. Am Donnerstag bis zu 36 Grad.

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0: Jetzt ist es gerade 20:07. Eine kleine Zwischenfrage. Findet ihr, kommen ein Hund und ein Fuchs ziemlich schnell verwechseln? Im Fall vom Kellerfon ist das durchaus möglich. Viel Spass in den nächsten 2 Minuten.
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2: Wir haben Rosenberg, Münzenmeier.
3: Folgendes, uns ist ein Hund zugelaufen. Jetzt, was muss man dem geben?
2: Ja, wann ist denn deiner zugelaufen?
3: Oh, heute Morgen ist er im Garten aussen rumgestrielt und dann haben wir ihn einfach reingenommen.
2: Hat er ein Halsband da?
3: Nein, meine Frau, die Anneliese und ich, wir finden den eigentlich noch einen schönen.
2: Also könnt ihr ihn einfach behalten? Ihr könnt einfach einen Hund nehmen?
3: Wenn sie mir sonst ihre E-Mail-Adresse geben, dann kann ich ihnen schnell ein Foto schicken.
2: Ja, okay. irspies@bluewin.ch.
3: Ja, er ist ein bisschen ein Wilder.
2: Ist ein Wilder?
3: Ja, aber ein schöner.
2: Ja, das ist auch nicht viel.
3: Ja, dann schauen Sie schnell an.
2: Ja.
3: Ja.
2: Das ist ein Fuchs.
3: Wie heisst der?
2: Also der Bruder, das Foto, das sie geschickt haben.
3: Das ist der Hund.
2: Der hat.
3: Ja.
2: Das ist ein Fuchs.
3: Ah, dann kennen Sie den.
2: Das ist kein Hund.
3: Anneliese, Sie kennt den.
2: Sie kennt den.
3: Der heisst Fuchs.
2: Der heisst Fuchs, nein, ruft Anneliese. Sie, jetzt lassen Sie mal zu, das Foto, das ist ein wilder Fuchs, der im Wald gehört. Den müsst ihr einfach wieder rauslassen.
3: Kenne ich nicht, wo wohnt der Herr Wald?
2: Nein, ich brülle.
3: Der ist aber schlecht erzogen.
2: Ja, es ist kein Hund. Machen Sie die Türen auf, gerade jetzt.
3: Türen?
2: Die Türen auf.
3: So, raus jetzt raus da.
2: Jetzt ist er raus.
3: Weiss mir jetzt nicht. Hey, au!
4: Hallo? Hallo? Gut, steht da.
3: Sie?
4: Ja?
3: Jetzt hat er mich aber ins Bein gebissen, der blöde Hund.
4: Ein Fuchs?
3: Dann können wir ihn holen.
4: Nein, den müssen wir nicht rausrühren.
3: Ja, aber der geht
4: und
3: ja...
4: Und Sie müssen zum Doktor.
3: Aber der geht ja jetzt da eben nicht aus dem Radiostudio raus.
4: Oh, meine Nerven.
5: Herzlich willkommen beim Kellerfunk.
4: Nein.
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0: segeln wir also richtig gemütlich in die neue Woche raus. Montag, 27. Juli. Jetzt haben wir 10 vor 7.
1: Ja, und aktuell läuft es nicht ganz rund auf der A1 Zürich Richtung Bern. Zwischen dem Grauholz und dem Neufeld stauen sie. Wegen einem Pannenfahrzeug, einem Lastwagensteuereffekt, verliert er bis zu 20 Minuten. Und auf der A1 Zürich Richtung Bern zwischen Herkingen und Önsingen. Dort verliert er aktuell auch auf mehreren Abschnitten immer wieder mal ein paar Minuten. Ich wünsche viel Geduld und gute Fahrt.
0: Für die von euch, die vorher in den Laden runtergeht, wo man weiss, es wird diese Woche wieder richtig warm bis 36 Grad, nämlich am Donnerstag. Dann geniesst es unbedingt heute noch, im Moment noch ein bisschen Wolken, aber schon schwitzt es sonnig. Aber es geht dazu, es gibt so ein bisschen Wind, wo man glaube so richtig gut jetzt durchlüften kann und auch durchschnaufen kann. Temperaturen am Nachmittag so zwischen 25 bis 27 Grad. Guten Morgen miteinander.
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0: Guten Tag zusammen. Wenn das Licht ausgeht, dann fällt die Reise an. Ohne Koffer, ohne Tickets, aber mit ganz viel Magie. Ab dem Donnerstag wieder ist der Zirkus Knie zu Bern auf der grossen Amende.
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0: Und das Beste an dieser ganzen Sache ist, ihr seid an der Premiere zu Bern mit dabei. Silvia von Neuenegg hat heute Morgen Tickets gewonnen.
2: Das ist super. Ja, genial. Merci viel mal.
0: Hey, gern. Auf was freust du dich am meisten, wenn du an Zirkus Knie denkst?
2: Ja, ist immer super. Ich finde Zirkus immer so genial. Ich gehe so gern, was die alles können. Wie die gelenkig sind, wie die auf dem Trapez tanzen und so. Ja, ist ganz genial.
0: Ich habe schon nur Muskelkater vom Zuschauen.
2: Ja, das ist ja so.
0: Zirkus Knie, einfach immer wieder ein Ort, wo man sich gerne verzaubern lässt. Und das könnt ihr im Fall auch. Die nächsten Tickets gibt es heute Morgen bei mir, jetzt eigentlich schon gerade. Kurz nach der 7. Starten gut.

0: ist der Montagmorgen, das ist die neue Woche, das ist vielleicht sogar eine Woche, von der auch dir jetzt eine Sommerferien hat. Oder auch wenn ihr schon unterwegs seid, um zu arbeiten. Die Musik hier, die passt. Der Harry Styles. Snow Patrol. Und Jax Jones mit dem Zoe Witt. Das hier, das sind die aktuellen News am 7.
1: Guten Morgen, ich bin der Jonathan Ernst.
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1: Nach dem Anschlag am Christopher Street Day CSD in Berlin steht die Frage im Raum,

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1: Islamischer Staat IS anzuschliessen. Eine längere Jugendstrafe ist aufgeschoben worden. Dafür hätte er an einem Deradikalisierungsprogramm teilnehmen. Jetzt wird gefordert, dass der erzieherische Gedanke im Jugendstrafrecht nicht mehr höher gewertet wird als der Schutz der Menschheit.
2: Der mutmaßliche Täter Abdul B. wurde gestern Abend bei der Polizeifahndung getötet. Der Bauernverband lässt sich in verschiedenen Kantonen beim Eintreiben von Mitgliederbeiträgen von den Behörden helfen. Diese ziehen die Mitgliederbeiträge teils direkt von den Direktzahlungen ab. Juristen und das Bundesamt für Landwirtschaft stellen diese Praxis gegenüber Tamedia in Frage. Der Schweizer Bauernverband nimmt so jährlich über 6 Millionen Franken an Mitgliederbeiträgen ein und spart sich den administrativen Aufwand. Der Ölpreis ist nach den US-Angriffspausen im Iran deutlich gefallen. So liegt der Preis für ein Fass Rohöl der Nordseesorte Brent bei 92 US-Dollar und damit mehr als 5% im Minus.
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2: Der Slowene Tadej Pogacar hat zum 5. Mal die Tour de France gewonnen. Der Schlussetappensieg geht an den Niederländer Mathieu van der Poel. Er setzt sich mit Sekundenbruchteile Vorsprung gegen seinen Teamkollegen Jasper Philipsen durch.
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4: Immer noch der Lastwagen, der uns ein Sorgen macht auf der A1 Zürich Richtung Bern. Zwischen der Raststätte Frau Holz und dem Neufeld Stolz. Eben wegen einem Lastwagen, der defekt ist, verlieren der bis zu 20 Minuten. Gibt dementsprechend einen Rückstau auf der A6. Dann Richtung Bern, dort rund um Zwangdorf, braucht es aktuell auch mehr Geduld. Wünsche ich dir und gute Fahrt.
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5: Eine richtige Sommerwoche gibt es. Temperatur heute 25 bis 27 Grad. Immer wie sonniger und auch trocken. Und dann von Dienstag bis Donnerstag wieder so richtig hochsommerlich. Einfach mit ein paar vereinzelten Gewitter, die es dir auch geben kann. So bei 30, 31 Grad. Und am Donnerstag wird es bis zu 36.
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0: 12, 7, guten Morgen zusammen. Die einen die sammeln Erinnerungen, andere sammeln Hühnerhautmomente. Und am Donnerstagabend gibt es für euch beides mit spektakulärer Artistik, Humor und echter Zirkusmagie. Diesen Morgen und vor allem die ganze Woche laden wir euch immer wieder ein in Zirkus Knie, für das ihr eben an der Premiere am Donnerstag heute mit dabei sein könnt. An dieser Stelle guten Morgen, Brigitte von Giesenstein.
1: Hallo Nicole, hoi.
0: Was hast du für ein Wochenende gehabt?
1: Wir sind Kollegen im Lötzertal besuchen gestern und am Samstag haben wir gemütlich daheim gemacht.
0: Ach schön.
1: Ja, aber es war eben nicht so schön Wetter dort für einen. Es ist denkbar, dass immer wenn jemand kommt.
0: Das
1: ist eine schöne Wahl.
0: Ja,
1: stimmt. Aber ja.
0: Aber jetzt kann ich dir dafür den Wochenstart verschönern.
1: Ist das wahr? Mhm. Das ist ja cool.
0: Du bekommst zwei Tickets. Mega. Für die Premiere vom Zirkus Knie.
1: Yeah, das muss eigentlich jedes Jahr sein. Und jetzt darf ich mal von euch ausgehen. Das ist ja mega lieb.
0: Was ist es für dich, dass es irgendwie einfach so eine Faszination hat, der Knie?
1: Also immer das Schlussbouquet. Das ist so ein Hühnerhaut-Moment, dass die da alle zusammen leisten. Es ist wirklich einfach so eindrücklich und ja, man ist einfach heute für einen kurzen Moment in einer anderen Welt, also wirklich alles drumherum vergessen und mega schön.
0: Also, und ihr könnt im Fall auch gehen, die nächsten Tickets gibt es heute Morgen bei mir kurz nach den 8.
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0: Heute schnell die wichtigsten Koordinaten. Montagmorgen, 27. Juli, 18 Minuten ab zu 7.
1: Ja, und aktuell braucht es mehr Geduld auf der Autobahn A1 Zürichfahrt Richtung Bern. Zwischen Rastedt, Grauholz und dem Neufeld hat Stolz wegen einem defekten Lastwagen Zeitverlust etwa eine halbe Stunde. Geht ja Rückstau auf die A6 Thun Richtung Bern zwischen Mostring und dem Wankdorf. Viel Geduld und gute Fahrt.
0: Wir beide haben heute Morgen einen Pulli an. Kann man gut verleiden, bei 18 Grad im Moment noch.
1: Ja.
0: Wenn man auf die Woche rausschaut, komme ich aber gleich wieder in einen Hitzestall rüber.
1: Abziehen den Cape.
0: Genau. Bis am Donnerstag soll es dann wieder 36 Grad werden. Aber heute luftet und 25 bis 27 Grad. Richtig angenehm. Das nehmen wir. Guten Morgen miteinander. Gerne.

0: Schönen guten Morgen zusammen, 22 Minuten nach der 7.
1: Guten Morgen.
0: Und wir fragen euch, was tönt für euch mehr nach Sommer?
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1: Ja, wir reden natürlich von Musik, von Sommermusik. Zwei Songs, die ihr eben entscheidet, auf welchen ihr mehr Lust habt.
0: Mhm. Und dann hören wir dann heute kurz vor der Nacht. Für mich ist es im Fall ganz klar, Kate Chanay mit Summer Dreamer. Ah. Ich weiß nicht warum, ein Song, der mich jedes Mal, wenn ich den höre, ein paar Jahre zurückversetzt. Ich glaube, der ist im Radio auf und runter gelaufen, als ich beim Radio arbeite.
1: Ist das nicht mehr dort, wo man noch mit Kassetten hat Radio gemacht?
0: Freche Scheibe, ja, aber fast.
1: Oder soll es dieser Song hier sein?
0: Oh ja, der ist schon gut.
1: Sollen wir nicht mit dem Ketchup-Song in die neue Woche reinschicken? Dann stimmt ab.
0: Ja, schickt mir ein WhatsApp für Miss Summer Dreaming von der Kate Chanay.
1: Oder tippt ein 2 auf WhatsApp für einen Ketchup-Song.

0: Wenn ihr Sommerferien habt, seid ihr jetzt vielleicht noch gleich auf der Bettkante, wenn überhaupt. Mögt das also sehr gerne, wenn ihr einfach ausschlafen könnt. Und sonst stehen wir natürlich sehr gerne mit euch auf. In der nächsten halben Stunde mit dem David Guetta. Für ganz viele Erinnerungen, wisst ihr noch? Lee and Rhymes, Can't Fight the Moonlight, mit dabei. Und der wunderbare Holy Humberstone.
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0: Das sind News um 7:30.
3: Guten Morgen, ich bin der Jonathan Ernst.
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3: Nach dem Anschlag am Christopher Street Day CSD in Berlin steht die Frage im Raum, weshalb der mutmaßliche Täter auf freiem Fuß war. Schließlich sei er den Behörden bereits bekannt gewesen. Tina Colatrella.
4: Der 21-jährige Deutsche mit libanesischen Wurzeln ist im November zu Berlin festgenommen worden, nachdem er versucht hat, sich der Terrororganisation Islamischer Staat IS anzuschliessen. Eine längere Jugendstrafe ist aufgeschoben worden, dafür hätte er sollen an einer Deradikalisierung Programm teilnehmen. Jetzt wird gefordert, dass der erzieherische Gedanken im Jugendstrafrecht nicht mehr höher gewertet wird als der Schutz der Menschheit.
3: Der mutmaßliche Täter Abdul B. wurde gestern Abend bei der Polizeifahndung getötet. In der Innenstadt von Seattle im US-Bundesstaat Washington sind mindestens 2 Menschen durch Schüsse getötet und mehrere verletzt worden. Der Vorfall passierte an einem Food Festival, wie die Polizei auf der Online-Plattform X mitteilte. Die Hintergründe der Tat sind noch unklar. Der Bauernverband lässt sich in verschiedenen Kantonen beim Eintreiben von Mitgliederbeiträgen von den Behörden helfen. Diese ziehen die Mitgliederbeiträge teils direkt von den Direktzahlungen ab. Juristen und das Bundesamt für Landwirtschaft stellen diese Praxis gegenüber Tamedia in Frage. Der Schweizer Bauernverband nimmt so jährlich über 6 Millionen Franken an Mitgliederbeiträgen ein und spart sich den administrativen Aufwand.
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3: In der ersten Runde der neuen Fußballmeisterschaft schlägt St. Gallen den FC Zürich mit 2:1. Lugano gewinnt gegen Aufsteiger Vaduz ebenfalls mit 2:1. Und IB behauptet sich gegen den FC Sion mit 4:2.
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5: Es braucht aktuell immer noch mehr Geduld auf der Autobahn A1 Zürich Richtung Bern. Zwischen der Raststätte Grauholz und dem Neufeld dort hat es Lastwagen-Defekte. Zeitverluste steht bis zu 30 Minuten. Und auf der A6 Thun Richtung Bern gibt es dementsprechend auch einen Rückstau. Zwischen Mostring und dem Wankdorf braucht ihr aktuell auch 10 Minuten länger für Geduld und gute Fahrt.
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0: Es hat noch ein wenig Restwolken, aber sonst gibt es heute einen schönen Tag. Auf das könnt ihr euch freuen mit viel Sonne. Und es wird auch warm, angenehm warm, 25 bis 27 Grad. Und es luftet dazu. Gegen Ende Woche wird es dann auch immer wie heiß.
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5: Guten Morgen.

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2: 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Genau.
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2: Das kann sein. Es ist alles möglich. Alles ist möglich.
0: Sicher irgendwo so unscheinbar hinten links in einem Zelt oder so, gell?
2: Vielleicht am Zelt am Bielersee, das kann natürlich auch sein.
0: Ganz genau. Auch sein.
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0: jetzt ist es 4 vor 8
1: Uhr. Und es braucht immer noch mehr Geduld auf der Autobahn A1 Zürich Richtung Bern zwischen der Raststätte Grauholz und dem Neufeld. Dort ist ein Lastwagen-Defekt, verliert immer noch ungefähr eine halbe Stunde. Und auf der A6 Thun Richtung Bern zwischen dem Ostring und dem Wankdorf, der steht so noch viel Geduld und gute Fahrt.
0: Ein Jäckli oder irgendwie ein Hoodie mögen ihr heute Morgen, glaube ich, gut verleiden bei so 18 Grad am Nachmittag. Dort zwischen 25 und 27. Die Sonne kommt ja zum Vorschein. Und die nächsten paar Tage wird es dann wieder richtig, richtig sommerlich heiß. Morgen schon 30 Grad und bis am Donnerstag 36 Grad. Guten Morgen miteinander.
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0: Ihr müsst nur wählen, wollt ihr den Song 1 oder den Song 2 hören. Und dort, wo wir am meisten Stimmen von euch bekommen, den Song, den spielen wir selbstverständlich in voller Länge.
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0: Das machen wir auch heute Morgen, zu der Auswahl gestanden ist.
2: Kate Chanay.
0: Mit Summer Dreaming. Und?
2: Ja, der Ketchup-Song von Last Ketchup.
0: Du hast gesagt, Ketchup hast du einmal zum Grillieren gebraucht.
2: Ja, das hat auch dir gedacht, das brauchen wir jetzt nicht schon wieder im Radio, weil 84% haben nämlich gestimmt für...
0: Für? Kate Chanay mit Summer Dreaming. Ich finde einfach, ihr habt Musikgeschmack, ganz ehrlich. Finde ich grossartig.
2: Geniessen wir jetzt.
0: Guten Morgen zusammen, gleich 8 Uhr.

0: Seid ihr schon genug wach, um anzuhören, weil nach der Nacht lade ich euch ein für den Zirkus Knie. Und ebenfalls nach der Nacht könnt ihr euch auf die grossartige Musik freuen von Solar Roy. NSYNC. Und Kamerad.
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0: Das sind News um 8.
5: Guten Morgen, ich bin der Jonathan Ernst.
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5: Nach dem Anschlag am Christopher Street Day CSD in Berlin steht die Frage im Raum, weshalb der mutmaßliche Täter auf freiem Fuß war. Schließlich sei er den Behörden bereits bekannt gewesen. Tina Colatrella.
7: Der 21-jährige Deutsche mit libanesischen Wurzeln ist im November zu Berlin festgenommen worden, nachdem er versucht hat, sich der Terrororganisation Islamischer Staat IS anzuschliessen. Eine längere Jugendstrafe ist aufgeschoben worden, dafür hätte er an einem Deradikalisierungsprozess Programm teilnehmen. Jetzt wird gefordert, dass der erzieherische Gedanken im Jugendstrafrecht nicht mehr höher gewertet wird als der Schutz der Menschheit.
5: Der mutmaßliche Täter Abdul B. wurde gestern Abend bei der Polizeifahndung getötet. In der Innenstadt von Seattle im US-Bundesstaat Washington sind mindestens zwei Menschen durch Schüsse getötet und mehrere verletzt worden. Der Vorfall passierte an einem Food-Festival, wie die Polizei auf der Online-Plattform

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1: Der Ölpreis ist nach den US-Angriffspausen im Iran deutlich gefallen. So liegt der Preis für ein Fass Rohöl der Nordseesorte Brent bei 92 US-Dollar und damit mehr als 5% im Minus.
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3: Aktuell braucht ihr noch etwa 10 Minuten länger auf der A1 Zürich Richtung Bern. Zwischen Kirchberg und Bankdorf. Dort ist am früheren Morgen Lastwagen bleiben stehen. Der ist aber mittlerweile weggeräumt. Gute Fahrt wünsche ich allen.
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4: Es gibt einen schönen Tag heute, sommerlich. Die Sonne kommt vor, es bleibt trocken und es luftet einfach dazu. Aber das nimmt man, glaube ich, gerne bei höchstens 27 Grad heute. Und gegen Ende Woche wird es immer wärmer. 30 Grad schon morgen und 36 am Donnerstag.
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3: Guten Morgen.
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0: schon gleich ab dem Donnerstag. Und vor allem am Donnerstag am Abend könnt ihr euer Handy mal weglegen. Weil was dann passiert, das schafft kein Filter, kein Effekt und kein KI. Nur Menschen, die wahnsinnig etwas auf dem Kasten haben, im Sagmau, unter den Zirkus koppeln. Wir schicken euch eine Premiere vom Zirkus Knie und jetzt habe ich ein Telefon vom Liebefeld.
1: Hallo Nico, das ist Sandra. Ich vergib das so fast.
0: Ich merke es gut.
1: Oh. Genau.
0: Willst du zuerst nach Luft schnappen?
1: Ah, unbedingt. Nach Zirkusluft am liebsten.
0: Ja, was für eine schöne Überleitung.
1: Absolut, mit Glanz und Glimmer und wunderschön.
0: Du gehst am Donnerstag ja. Premiere, die Tickets gehören dir.
1: Hey, mega schön. Und es wird eine Überraschung für meine Freundin. So cool.
0: Das ist doch
1: ja,
0: super.
1: Ja, ich komme am Mittwoch und wir haben gestern davon geredet, habe ich sie gefragt, hey, bist du so ein Zirkus-King? Und er sagt, ich bin Jahre nicht mehr, aber unbedingt mit dir. Willst du mal, was dir für ein Geschenk machen?
0: Das freut mich also gerade sehr. Ganz fest, gern geschehen. Und übrigens gibt es am Morgen wieder Zirkus-Knie-Tickets für euch. Und jetzt einen ganz guten Morgen, 13.08 Uhr bei Radio Bern 1.

0: NSYNC und 17 Minuten nach der 8. ist es.
1: Und mega, du braucht ihr immer noch auf der A1 Zürich Richtung Bern zwischen Kirchberg und Schönbühl. Der stockt es aktuell noch ein bisschen, das wegen Verkehrsüberlastung. Und auf der A1 Bern Richtung Zürich zwischen Kirchstetten und Lauterbach. Dort hat es einen Unfall gegeben, braucht ihr auch noch ein paar Minuten länger für den Autowunsch.
0: Richtig warm wird es gegen die Woche, am Donnerstag schon 36 Grad. Morgen 30 Grad haben wir das Feld von hinten auf Rollen. Und heute so zwischen 25 und 27 Grad. Die Sonne, die kommt ja schon noch mehr zum Vorschein, als sie das im Moment ist an den meisten Orten. Und dazu geht eigentlich noch so ein bisschen ein schwacher Wind. Aber das Lüftchen, das nehmen wir, glaube ich, wirklich richtig, richtig gern. Guten Tag miteinander.
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0: Ja, heute an der Kaffeemaschine strahlen sie.
1: Wirklich?
0: Egal, ob du oder die IB-Fans.
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0: 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Guten Morgen um 20.08 Uhr.
1: Der Saisonstart, der ist bei beiden Teams geglückt. Thun gewinnt auswärts gegen Luzern am Samstagabend mit 3-1 und knüpft damit gerade der letzten Saison an.
0: Mhm. Und auch IB startet mit einem Sieg in die neue Saison. 4-2 haben sie nämlich gegen Sion gewonnen.
1: Ja, da ist natürlich der Trainer Jerry Sione grundsätzlich sehr zufrieden.
3: Ein Kompliment der Mannschaft, die sie gerade in der zweiten Halbzeit nochmal können, an die Startphase anknüpfen können.
1: Ja, bei Thun geht es schon morgen weiter, das auswärts gegen Dynamo mal Zagreb in der Champions League-Qualifikation.
0: Und am Samstag, 1. August, gibt es ja noch das Berner Derby, Thun gegen IB, und Abpfiff ist dann um 8:30 Uhr.
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Das Weekend heimgekommen von der Ferien, in die Ferien abgefahren, vielleicht wieder für einen Grillabend gehabt, am See oder im Garten. Irgendwie können wir noch ein bisschen die Erinnerungen schwelgen vom Samstag, Sonntag, oder? Gleichzeitig möglichst relaxed in den Wänden starten mit der Leonie.

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3: Guten Morgen, ich bin der Jonathan Ernst.
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3: Der Bauernverband lässt sich in verschiedenen Kantonen beim Eintreiben von Mitgliederbeiträgen von den Behörden helfen. Diese ziehen die Mitgliederbeiträge teils direkt von den Direktzahlungen ab. Juristen und das Bundesamt für Landwirtschaft stellen diese Praxis gegenüber Tamedia in Frage. Der Schweizer Bauernverband nimmt so jährlich über 6 Millionen Franken an Mitgliederbeiträgen ein und spart sich den administrativen Aufwand. In der Innenstadt von Seattle in den USA sind mindestens 2 Menschen durch Schüsse getötet und weitere verletzt worden. Auf dem Gelände, wo ein Foodfestival stattfand, brach während der Tat Panik aus. Ein Tatverdächtiger sei festgenommen worden, teilte die Bürgermeisterin der Stadt nun mit. Die Hintergründe der Tat sind noch unklar. Die USA haben weiteres Militär in den Nahen Osten verlegt. Das bestätigte der US-Botschafter bei den Vereinten Nationen gegenüber des US-Senders CBS. Genauere Angaben machte er aber nicht. US-Medien hatten bereits vor rund einer Woche berichtet, dass die USA weitere Kampf- und Tankflugzeuge in die Regionen verlegen. Nach einer Angriffsserie von 13 Nächten in Folge hatte das US-Militär in den vergangenen beiden Nächten keine Angriffe gegen den Iran gemeldet. Der Ölpreis ist nach den US-Angriffspausen im Iran deutlich gefallen. So liegt der Preis für ein Fass Rohöl der Nordseesorte Brent bei 92 US-Dollar und damit mehr als 5% im Minus.
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5: Aktuell hat er immer noch ein bisschen Probleme auf der Autobahn A1, dort von Bern Richtung Zürich. Zwischen Lauterbach und Kriegstedt hat es einen Unfall gegeben, der braucht noch ein paar Minuten länger. Aber sonst sieht es gut aus. Ich wünsche ganz eine gute und eine sichere Fahrt.
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2: Heute wird es schön und auch warm, 25 bis 27 Grad. Dazu luftet es ein bisschen und gegen Ende der Woche immer wie wärmer, schon morgen 30 Grad und am Donnerstag 36.
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2: Ich bin Nicole Zog und...
5: Mein Name ist noch Herr Blübelkuss, glaube ich.

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0: 20 vor 9 ist es und jetzt muss ich euch einfach heute noch etwas zeigen, weil es ist einfach grossartig. Kleine Vorwarnung, habe ich jetzt erschwerte Songs, aber genau zu diesen Songs schicken wir euch.
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0: Also, wer von euch will zu Macklemore? Zum Shaggy? Girl, you're my dog. Amy MacDonald? Mark Foster.
2: Und die Chöre singen für dich.
0: Ja, yeah, es geht noch weiter. Wer von euch wird Lenny Kravitz live gesehen? Bin ich nicht die Einzige, oder? Schon gedacht. Hey, alle die Stars und noch mehr stehen ab dem Donnerstag 10 Tage auf der Bühne vom Lake Life Festival zu Biel. Das Festival für Alt und Jung mit Musik, Sport, Kultur, See. Und wenn das Festival einen Duft hat, dann wird es im Fall so aufmücken.
3: Es sind, glaube verschiedene Düfte. Der eine, der ganz klar ist, Sonnencreme, sommerlich, frisch, aber sicher auch kulinarisch mit griechischem Food, italienischem Food, kolumbianischem Food. Also ich glaube, wir haben sehr viele verschiedene Düfte an diesen 10 Tagen.
0: Also, das ist Lukas Holl, Co-Veranstalter vom Lake Life. Freue mich drauf. 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
0: Guten Wochenstart zusammen, schön seid ihr dabei.

0: 8.47 Uhr.
1: Und es sieht gut aus auf der Berner Strasse, läuft alles störungsfrei. Gute Fahrt.
0: Hoffentlich seid ihr gut angekommen und könnt je nachdem heute auch noch ein bisschen das Wetter genießen. Es wird nämlich immer wie schöner, wie besser und vor allem auch heute auch wie wärmer. Das bei 19 Grad im Moment. Und dann haben wir zwischen 25 und 27 Grad am Nachmittag ein Lüftchen, das geht. Genießen es unbedingt noch, weil die nächsten Tage wird es immer wie wärmer. Morgen schon 31 Grad und am Donnerstag dann wieder 36 Grad. Guten Morgen zusammen.
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Das ist Radio Bern 1 mit Mark Amber. Und jetzt geniessen wir den Shaggy mit Angel. Und eben, der Shaggy ist jetzt gesehen und zu hören und zu erleben. Unter anderem am Lake Life Festival in Biel, wo wir ihn her schicken. Ab dem Donnerstag.

0: 9 Uhr Pause bei euch. Oder wenn ihr Sommerferien habt, einfach gemütlich aufstehen zu mörgeln. Wir sind bei euch mit der Taylor Swift. Der Zara Larsson. Und Tiffany Harris. Es ist 9 Uhr und das sind News.
1: Guten Morgen, ich bin der Jonathan Ernst.
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1: Das Bundesamt für Zoll- und Grenzsicherheit will rund 25 Kaderpositionen streichen. Dies soll durch weniger Regionen und Zollstellen erfolgen, berichtet Schweiz heute. Aus 6 Regionalebenen sollen 4 Regionen und aus 23 Lokalebenen sollen 16 Zollstellen werden. Zudem müssen sich die bisherigen Kader neu bewerben. Betroffen sein dürften vor allem Kadermitarbeitende aus dem Fachbereich Warenzoll. In der Innenstadt von Seattle in den USA sind mindestens 2 Menschen durch Schüsse getötet und weitere verletzt worden. Auf dem Gelände, wo ein Food-Festival stattfand, brach während der Tat Panik aus. Ein Tatverdächtiger sei festgenommen worden, teilte die Bürgermeisterin der Stadt nun mit.

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1: Seit deren Präsident wieder Donald Trump heißt, ging die Zahl der kanadischen Besuche in den USA bis zum Jahreswechsel um fast einen Viertel zurück. Gleichzeitig seien Reisen im Inland und in andere Länder im vergleichbaren Maße angestiegen. Vorläufige Zahlen des laufenden Jahres bestätigen den Trend.
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3: Läuft alles rund auf der Berner Strasse, wünsche ganz gute und eine sichere Fahrt.
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5: Schönes Wetter, viel Sonne, 25 bis 27 Grad heute, also perfekt zum Baden. Dazu lüftet es noch ein bisschen und für die, die es gerne noch mal wärmer haben, ja, gegen die Woche kommen wir immer mehr auf eure Kosten bei 36 Grad am Donnerstag.
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5: Mit dem neuen Freiburg-Haus.
3: Guten Morgen.
5: Schön, seid ihr dabei.

Habt es gut? Und geht es noch gut? Und sonst machen wir es gut. Gitarre für einen Jabuzi und ein Bar Song, da wird es doch einfach richtig gemütlich. Das ist der Montagmorgen bei Radio B1. 4:09 Uhr. Schön.

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2: Sieht gut aus, habe ich keine Meldungen. Ihr und um die Region fahren gut und vorsichtig einfach Richtung Süden vor dem Gotthard. Dort habt ihr im Moment 50 Minuten Wartezeit.
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2: Und tschüss, Sonnenbrille auf die Nase und den Tag geniessen. Es hat hochgenommen, es bleibt aber ein trockener Tag und warm bei 25, 27 Grad und ein Lüftchen dazu.
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4: Das Bundesamt für Zoll- und Grenzsicherheit will rund 25 Kaderpositionen streichen. Dies soll durch weniger Regionen und Zollstellen erfolgen, berichtet Schweiz heute. Aus 6 Regionalebenen sollen 4 Regionen und aus 23 Lokalebenen sollen 16 Zollstellen werden. Zudem müssen sich die bisherigen Kader neu bewerben. Betroffen sein dürften vor allem Kadermitarbeitende aus dem Fachbereich Warenzoll. In der Innenstadt von Seattle in den USA sind mindestens 2 Menschen durch Schüsse getötet und weitere verletzt worden. Auf dem Gelände, wo ein Food-Festival stattfand, brach während der Tat Panik aus. Ein Tatverdächtiger sei festgenommen worden, teilte die Bürgermeisterin der Stadt nun mit. Die Hintergründe der Tat sind noch unklar. Bei Protesten gegen den Massentourismus auf Mallorca ist es zu Zusammenstößen mit der Polizei gekommen. Dabei wurden mindestens 8 Demonstranten verletzt. Zuvor hatten nach Polizeiangaben rund 25.000 Menschen in Palma unter dem Motto «Mallorca am Limit» friedlich demonstriert. Unter anderem wurde eine Tourismusbegrenzung gefordert. Die Kundgebung eskalierte, als die Polizei den Zugang zum Ort einer geplanten Abschlusskundgebung verhinderte. Die Ebola-Epidemie in der Demokratischen Republik Kongo dehnt sich weiter aus. Mehr als 1.400 Menschen sind seit Ende April an dem Virus gestorben. Das teilen die kongolesischen Gesundheitsbehörden mit. Die Zahl der bestätigten Infektionen stieg auf 3.200. Die Todesrate liegt derzeit bei fast 44%. Das heißt, fast die Hälfte aller Ansteckungen endet tödlich.
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4: Richtung Süden braucht der Geduld.

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2: Nach dem tödlichen Anschlag auf den Christopher Street Day in Berlin hat sich erstmals der Vater des mutmaßlichen Täters geäußert, Selina Urech.
3: Der Vater beschreibt seinen 21-jährigen Sohn als liebevoll. Sein Sohn habe sich aber in den vergangenen Monaten verändert. Der Vater und seine Familie distanzieren sich, anders als sein Sohn, ganz klar von der Terrororganisation Islamischer Staat. Er habe seinem Sohn sogar verboten, einen langen Bart zu tragen, weil er das als mögliches Zeichen von Extremismus gesehen hat. Auf die Frage, warum sein Sohn Tat begangen hat, sagt er zum Spiegel, er glaube, dass sein 21-jähriger Sohn in einer Gehirnwäsche unterzogen wurde.
2: In der Innenstadt von Seattle in den USA sind mindestens 3 Menschen durch Schüsse getötet und 4 weitere verletzt worden. Der Vorfall passierte gestern Abend an einem Food Festival. Laut der örtlichen Regierung wurde ein Tatverdächtiger festgenommen, es werde aber nach einer weiteren Person gesucht. Tausende Feuerwehrleute kämpfen in der Nähe der französischen Großstadt Bordeaux noch immer gegen die Feuerbrunst. Die Flammen sind nur noch 15 Kilometer von den Außenbezirken der Stadt entfernt. Eine Evakuierung sei derzeit aber nicht geplant, sagte eine Regierungssprecherin dem Sender France Info. Insgesamt sind in der Region rund 220.000 Menschen in Sicherheit gebracht worden. 6 italienische Filmverbände haben die Auswahl für den Wettbewerb der Filmfestivalspiele von Venedig kritisiert. Dies, weil unter den 20 Wettbewerbsfilmen nur ein einziger von einer Regisseurin ist. Der Festivaldirektor sagt zu den Vorwürfen, er sei selber überrascht gewesen. Man habe verzweifelt gehofft, Filme von Regisseurinnen zu finden, die qualitativ für den Wettbewerb geeignet seien.
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2: Es staut vor dem Gotthard Richtung Süden. Zwischen Erstfeld und Göschen auf der A2 hat es 9 km Stau. Ihr braucht also etwa 1,5 Stunden länger. Ich wünsche euch viel Geduld und eine gute Fahrt, wenn es weitergeht.
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4: Das Wetter an dem Mandy, ein Gemisch aus Sonne und Wolken. Das bei Temperaturen von so maximal 26 Grad.
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4: 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Mein Name ist Noah Fribourg-Haus und zusammen sind wir unterwegs an der Menti.
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tut einfach richtig gut. One Republic mit All the Right Moves auf Radio Bern 1. Und auf dem Weg Richtung Mittag geht es weiter mit gutem Sound. Das hier ist Nico Santos.

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7: Nach dem tödlichen Anschlag auf den Christopher Street Day in Berlin hat sich erstmals der Vater des mutmaßlichen Täters geäußert, Selina Urech.
8: Der Vater beschreibt seinen 21-jährigen Sohn als liebevoll. Sein Sohn habe sich aber in den vergangenen Monaten verändert. Der Vater und seine Familie distanzieren sich, anders als sein Sohn, ganz klar von der Terrororganisation Islamischer Staat. Er habe seinem Sohn sogar verboten gehabt, einen langen Bart zu tragen, weil er das als mögliches Zeichen von Extremismus gesehen hat. Auf die Frage, warum sein Sohn die Tat begangen hat, sagt er zum Spiegel, er glaube, dass sein 21-jähriger Sohn in einer Gehirnwäsche unterzogen wurde.
7: 61.000 Menschen haben im vergangenen Jahr an beruflichen Eingliederungsmaßnahmen teilgenommen. Das sind 3.000 mehr als im Vorjahr, wie das Bundesamt für Sozialversicherungen mitteilt. Zwei Drittel schlossen die Maßnahmen erfolgreich ab, knapp die Hälfte fand danach eine Stelle. Weitere 7.000 waren wieder erwerbsfähig für den ersten Arbeitsmarkt, aber noch ohne Anstellung. Die Atomreaktoren Betznau im Kanton Aargau sind mit reduzierter Leistung wieder am Netz. Die mit Aarewasser gekühlten Reaktoren waren wegen zu hoher Wassertemperaturen heruntergefahren worden. Reaktor 1 wurde laut Axpo am Freitag nach Freigabe der Behörden wieder angefahren, Reaktor 2 bereits eine Woche zuvor. Steigen die Wassertemperaturen erneut, könnten wieder Maßnahmen nötig werden. Tausende Feuerwehrleute kämpfen in der Nähe der französischen Großstadt Bordeaux noch immer gegen die Feuerbrunst. Die Flammen sind nur noch 15 Kilometer von den Außenbezirken der Stadt entfernt. Eine Evakuierung sei derzeit aber nicht geplant, sagte eine Regierungssprecherin dem Sender France Info. Insgesamt sind in der Region rund 220.000 Menschen in Sicherheit gebracht worden.
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7: Es staut vor dem Gotthard Richtung Süden. Zwischen Erstfeld und Göschen auf der A2 hat es 9 km Stau. Ihr braucht also etwa 1,5 Stunden länger. Ich wünsche euch viel Geduld und eine gute Fahrt, wenn es weitergeht.
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9: Die Wolkendecke hier oben die löst sich auf und es gibt einen sonnigen Moment bei 26 Grad. Hier sind ein paar letzte Regentropfen möglich, bis es ab morgen wieder richtig heiße Tage gibt mit bis über 30 Grad.
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9: Ich wünsche eine schöne Mittagspause. Am Mic für euch, Amanda Hosener.
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0: 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Musikalische Akrobatik, ihr gehört es schon. Gibt es freue Mittag. Jetzt hat Colby Kaye mit Bubbly. Einen guten Wünsche.

Es ist vielleicht bei euch die erste Verschnaufpause an diesem Montag und die könnt ihr jetzt dafür richtig geniessen. Mit dabei Radio Bern 1 mit euren Lieblingshits. See you again, it's a von Wiz Khalifa, zusammen mit dem Charlie Puth. Schön, seid ihr mit dabei. 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
5: Im Studio der Jonathan Ernst.
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5: Nach dem tödlichen Anschlag auf den Christopher Street Day in Berlin hat sich erstmals der Vater des mutmaßlichen Täters geäußert, Selina Urech.
6: Der Vater beschreibt seinen 21-jährigen Sohn als liebevoll. Sein Sohn habe sich aber in den vergangenen Monaten verändert. Der Vater und seine Familie distanzieren sich, anders als sein Sohn, ganz klar von der Terrororganisation Islamischer Staat. Er habe seinem Sohn sogar verboten, einen langen Bart zu tragen, weil er das als mögliches Zeichen von Extremismus gesehen hat. Auf die Frage, warum sein Sohn Tat begangen hat, sagt er zum Spiegel, er glaube, dass sein 21-jähriger Sohn in einer Gehirnwäsche unterzogen wurde.
5: 61.000 Menschen haben im vergangenen Jahr an beruflichen Eingliederungsmaßnahmen teilgenommen. Das sind 3.000 mehr als im Vorjahr, wie das Bundesamt für Sozialversicherungen mitteilt. Zwei Drittel schlossen die Maßnahmen erfolgreich ab, knapp die Hälfte fand danach eine Stelle. Weitere 7.000 waren wieder erwerbsfähig für den ersten Arbeitsmarkt, aber noch ohne Anstellung. Die Atomreaktoren Betznau im Kanton Aargau sind mit reduzierter Leistung wieder am Netz. Die mit Aarewasser gekühlten Reaktoren waren wegen zu hoher Wassertemperaturen heruntergefahren worden. Reaktor 1 wurde laut Axpo am Freitag nach Freigabe der Behörden wieder angefahren, Reaktor 2 bereits eine Woche zuvor. Steigen die Wassertemperaturen erneut, könnten wieder Maßnahmen nötig werden. Tausende Feuerwehrleute kämpfen in der Nähe der französischen Großstadt Bordeaux noch immer gegen die Feuerbrunst. Die Flammen sind nur noch 15 Kilometer von den Außenbezirken der Stadt entfernt. Eine Evakuierung sei derzeit aber nicht geplant, sagte eine Regierungssprecherin dem Sender France Info. Insgesamt sind in der Region rund 220.000 Menschen in Sicherheit gebracht worden.
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5: Ihr braucht länger, wenn ihr Richtung Süden unterwegs seid. Auf der A2 stockt es schon zwischen Buchs- und dem Seelisberg-Tunnel wegen einer Baustelle. Dann weiter südlich vor dem Gotthard-Tunnel braucht ihr zwischen Erstfeld und Göschenen etwa 1 Stunde und 50 Minuten mehr. Es hat im Moment 11 Kilometer Stau und darum ist auch die Fahrt Göschenen gesperrt. Es wird empfohlen, über die A13 durch den San Bernardino-Tunnel zu fahren. Ich wünsche viel Geduld, wenn ihr dort steht, und gute Fahrt, wenn es weitergeht.
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7: Heute starten wir noch nicht ganz so heiß in die Woche. Es gibt einen sonnigen Moment bei 26 Grad, sobald sich die Woche ein bisschen verzogen hat. Ab morgen kratzen wir wieder an 30 Grad Grenze und ab Mitte Woche locker drüber. Es wird also heiß, teilweise so gewitterig.
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Das war der Vorboten für weitere heisse Tage, die diese Woche auf uns zukommen. Mambo Number 5 sorgt aber natürlich auch für die richtig gute Laune. Und dank Radio Bern 1 gibt es auch jetzt schon Erfrischung auf die Ohren. Und der hier, der tönt wie ein frischer Sommertag. Grün, saftiges Gras, ein Sprung in die Aare, dazu ein paar frische Beeren. Ja, frischer Sound, repeated von Martin Garrix, zusammen mit dem Edge.

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2: Ich bin Rahel Köppel.
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2: 61.000 Menschen haben im vergangenen Jahr an beruflichen Eingliederungsmaßnahmen teilgenommen. Das sind 3.000 mehr als im Vorjahr, wie das Bundesamt für Sozialversicherungen mitteilt. Zwei Drittel schlossen die Maßnahmen erfolgreich ab, knapp die Hälfte fand danach eine Stelle. Weitere 7.000 waren wieder erwerbsfähig für den ersten Arbeitsmarkt, aber noch ohne Anstellung. Die Atomreaktoren Betznau im Kanton Aargau sind mit reduzierter Leistung wieder am Netz. Die mit Aarewasser gefüllten Reaktoren waren wegen zu hoher Wassertemperaturen heruntergefahren worden. Reaktor 1 wurde am Freitag nach Freigabe der Behörden wieder angefahren, Reaktor 2 bereits eine Woche zuvor. Steigen die Wassertemperaturen erneut, könnten wieder Maßnahmen nötig werden. Den schwer verletzten Opfern des tödlichen Anschlags in Berlin geht es besser. Das teilt die Charité-Klinik mit. 4 leicht verletzte Personen konnten bereits gestern das Spital verlassen. Beim Anschlag am Rande einer Kundgebung für die Rechte von queeren Menschen wurde eine Frau getötet und 29 Menschen verletzt. Die Verletzten erlitten vor allem Stichverletzungen sowie Knochenbrüche. Die Polizei hatte den 21-jährigen Tatverdächtigen gestern bei einem Einsatz erschossen. Bei gewaltsamen Protesten gegen eine geplante Hochgeschwindigkeitsstrecke in Norditalien ist ein Schaden von rund 1 Million Euro entstanden. Mehrere tausend Menschen hatten gegen die Strecke Lyon-Turin demonstriert. Es kam zu Ausschreitungen, wobei laut den Behörden mehr als 120 Beamte verletzt wurden. Gegen das Bahnprojekt gibt es seit über 30 Jahren Widerstand.
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2: Im Raum Solothurn müsst ihr aufpassen. Dort hat es auf der A1 Richtung Zürich-Herkingen bei der Überleitung zu der A2 Richtung Basel Gegenstand auf der Fahrbahn, sowie auch auf der A5 Richtung Solothurn zwischen Grenchen und Solothurn West. Dann noch ein Blick zum Gotthard. Im Süden geht es etwa 2 Stunden länger. Es wird empfohlen, über den San Bernardino-Tunnel auszuweichen. Unten rauf geht es etwa 1 Stunde länger.
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3: Die Wolkendecke hier oben die löst sich auf und es gibt einen sonnigen Montag bei 26 Grad. Und da sind ein paar letzte Regentropfen möglich. Bis es dann ab morgen wieder richtig heisse Tage gibt mit bis über 30 Grad.
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3: Ich bin Amanda Holsener und wünsche euch allen weiterhin ganz gutes Gelingen an diesem Montag.
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3: Ich bin Rahel Köppel.
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3: Die Frau, die in Berlin am Rande einer Kundgebung für die Rechte von Queeren getötet wurde, stammt aus Polen. Das sagt Berlins Bürgermeister. Die Frau sei demnach mit ihrer Tochter in Berlin gewesen. Beim mutmaßlich islamistischen Anschlag wurde eine Person getötet und 29 Menschen verletzt. Die Polizei hatte den 21-jährigen Tatverdächtigen gestern bei einem Einsatz erschossen. Deutschlands Bundeskanzler Friedrich Merz hat politische Konsequenzen aus dem Anschlag auf eine Kundgebung für Queere angekündigt. Merz warf die Frage auf, ob der Anschlag am Rande des Christopher Street Days in Berlin am Samstagabend hätte verhindert werden können. Es sei zwar noch zu früh für diese Frage, man werde aber mit Besonnenheit und auch mit Entschlossenheit reagieren müssen. Das sei die Aufgabe der Regierung, aber auch der Gesellschaft, so Merz. Das Bundesstrafgericht hat die Genfer Privatbank Lombard Odier im Fall Karimova verurteilt. Die Privatbank muss nun eine Buße von 3 Millionen Franken bezahlen. Das Gericht hat zudem die Einziehung von 400 Millionen Franken angeordnet. Ein Verfahren gegen die usbekische Präsidententochter Gulnara Karimova hat das Bundesstrafgericht eingestellt. Dies, weil Karimova Usbekistan nicht verlassen darf. Sie sitzt dort bis 2028 im Gefängnis. Ihr wurde unter anderem Geldwäscherei vorgeworfen. Bei gewaltsamen Protesten gegen eine geplante Hochgeschwindigkeitsstrecke in Norditalien ist ein Schaden von rund 1 Million Euro entstanden. Mehrere tausend Menschen hatten gegen die Strecke Lyon-Turin demonstriert. Es kam zu Ausschreitungen, wobei laut den Behörden mehr als 120 Beamte verletzt wurden. Gegen das Bahnprojekt gibt es seit über 30 Jahren Widerstand.
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3: Achtung in der Region Aargau auf der A3 Richtung Basel zwischen Frick und Eich. Dort besteht Gefahr durch Gegenstände auf der Fahrbahn. Dann noch ein Blick zum Gotthard. In Süden geht es etwa 2 Stunden länger. Es wird empfohlen, über den San Bernardino-Tunnel auszuweichen. Und nach oben geht es etwa 1 Stunde länger.
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4: Heute starten wir noch nicht ganz so heiß in die Woche. Es gibt sonnige Momente bei 26 Grad, sobald sich die Woche etwas verzogen hat. Ab morgen kratzen wir wieder an 30 Grad Grenze und ab Mitte Woche locker drüber. Es wird also heiß, teilweise so gewitterig.
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4: Ich hoffe, ihr seid bis jetzt ergebig in die Woche gestartet und so machen wir auch weiter. Freut mich, seid ihr mit dabei. Mein Name ist Amanda Hosener.
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0: Wenn ihr mit Radio Bern 1 in die Woche startet, dann bedeutet das, ihr startet damit am meisten Musik in die Woche. Jetzt Agathe für euren Nachmittag. Michael Schulze mit 5 AM. Chainsmokers zusammen mit Coldplay, Something Just Like This. Und auch der WM-Song von diesem Jahr. Die Die von Shakira zusammen mit Burna Boy. Jetzt wird es 3, das heisst Zeit für die News.
1: Ich bin Rahel Köppel.
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1: Die Frau, die in Berlin am Rande einer Kundgebung für die Rechte von Queering getötet wurde, stammt aus Polen. Das sagt Berlins Bürgermeister. Die Frau sei demnach mit ihrer Tochter in Berlin gewesen. Beim mutmaßlich islamistischen Anschlag wurde eine Person getötet und 29 Menschen verletzt. Die Polizei hatte den 21-jährigen Tatverdächtigen gestern bei einem Einsatz erschossen. Deutschlands Bundeskanzler Friedrich Merz hat politische Konsequenzen aus dem Anschlag auf eine Kundgebung für Queere angekündigt. Merz warf die Frage auf, ob der Anschlag am Rande des Christopher Street Days in Berlin am Samstagabend hätte verhindert werden können. Es sei zwar noch zu früh für diese Frage, man werde aber mit Besonnenheit und auch mit Entschlossenheit reagieren müssen. Das sei die Aufgabe der Regierung, aber auch der Gesellschaft, so Merz. Der Pegel des Bodensees ist erneut auf einen historischen Tiefstand gesunken. Im Untersee liegt der Wasserstand 1,5 Meter unter dem langjährigen Durchschnitt für diese Jahreszeit. Grund sind die anhaltende Trockenheit und der fehlende Schmelzwassernachschub aus den Alpen. Das teilen die zuständigen Behörden der Nachrichtenagentur Keystone STA mit. Fachleute rechnen damit, dass solche Tiefstände wegen des Klimawandels künftig häufiger auftreten. Das Bundesstrafgericht hat die Genfer Privatbank Lombard Odier im Fall Karimova verurteilt. Die Privatbank muss nun eine Buße von 3 Millionen Franken bezahlen. Das Gericht hat zudem die Einziehung von 400 Millionen Franken angeordnet. Ein Verfahren gegen die usbekische Präsidententochter Gulnara Karimova hat das Bundesstrafgericht eingestellt. Dies, weil Karimova Usbekistan nicht verlassen darf. Sie sitzt dort bis 2028 im Gefängnis. Ihr wurde unter anderem Geldwäsche vorgeworfen.
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0: So, ich habe 3 Sitze im Sensenbezirk. Ist die Strecke krummat zwischen Flamatt und Wünnewil in beide Richtungen blockiert wegen einem Unfall. Dann auf der 1 Bern Richtung Zürich zwischen Kleinstädten und Anga der Aare stockt wegen Verkehrsüberlastung. Der tut also viel Geduld, hat Sorge und kommt gut und sicher ans Ziel.
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0: Ja, an vielen Orten hat er richtig viel Sonne heute am Nachmittag, dazu eher warm mit bis zu 27 Grad. Am Morgen wird es aber wieder richtig heiß, bis Ende Woche immer wieder gut über 30 Grad. Morgen geht es sicher auch noch Pisa dazu.
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0: Ja, die nächsten Hitzetage die kommen auf uns zu. Hinten beim Waschen, also die Badkleider einplanen. Jetzt nehmen wir einfach noch den Restmoment zusammen in Angriff. Kommen gerne mit. Mein Name ist Amanda Hausener.
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0: 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Ich freue mich extrem drauf, aber auch dabei, Party-Sound-Legende, Macklemore. Mhm. Und das ist noch lange nicht alles. Die Helden aus der Teenie-Zeit von allen Millennials. Kaja Candela. 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

0: 2, ab 3:30 ist es geworden mit Grenade von Bruno Mars. Es gibt auch ein kurzes Verkehrsupdate, und zwar im Sensenbezirk ist schrecklich rum zwischen Flamatt und Wünnewil in beide Richtungen blockiert. Das ist immer noch wegen einem Unfall. Dadurch braucht es nachdem gerade ein bisschen Geduld. Die wünsche ich euch, aber sonst habt ihr eine Freifahrt, habt Sorge und vor allem habt ihr dank Radio Bern 1 Remo Forer mit dabei. Und er ist da für euch mit seinem aktuellen Hit Falling.
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Hey, jetzt mal so unter uns. Thun weiss einfach schon haargenau, wie man Sommer macht. Grease an den Thunerseespiel. Sommer pur auf der Bühne mit der schönsten Kulisse überhaupt. Und kurz nach der Vieri verschenke ich 2 Tickets für den Samstag, dass ihr den 1. August ganz exklusiv könnt verbringen könnt. Wenn ihr Lust habt, könnt ihr euch jetzt einfach schon mal das Nummer speichern. Dann seid ihr ein bisschen schneller näher. 031 327 11 22. Jetzt haben wir auf 4:15 gehabt. Da auf Radio Bern 1, ihr hört schon, gibt es richtig guten Power Sound mit Golden.

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0: Nach den News könnt ihr Tickets für Thuner Seerspiel gewinnen, hier bei mir. Ist aber noch lange nicht alles. Es gibt nämlich auch weiterhin ganz viel Musik für euren Mantinami wie To Love Somebody. Anastasia ist mit dabei und ihr Riesenhit Left Outside Alone. Oder auch Survive von Luis Capaldi. Und genau so tönt es hier auf Radio Bern 1 für den Endspurt vor dem Feierabend.
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0: Was heute zu reden geht, gehört jetzt im Update. 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
2: Ich bin Rahel Köppel.
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2: Die Zahl der verunfallten Jugendlichen auf E-Trottinetten nimmt deutlich zu. In den letzten 7 Jahren sind 30 Mal mehr Jugendliche verunfallt, wie das Bundesamt für Straßen mitteilt. Jugendliche seien besonders gefährdet, weil ihnen im Straßenverkehr oft noch die Erfahrung fehle, sagt Judith Hebekäuser von der Beratungsstelle für Unfallverhütung BFU.
4: Sie nehmen vielleicht Gefahren nicht ganz so wahr wie Erwachsene, unterschätzen die Risiken oder sie sind vielleicht nicht 100% aufmerksam unterwegs, weil sie eben diese Risiken unterschätzen. Und für diese Lernphase ist es dann auch typisch, dass die häufigste Unfallursache oft die Missachtung von Vortritt ist zum Beispiel oder die Ablenkung.
2: Aus Sicht der BFU braucht es deshalb neben Prävention vor allem konsequente Kontrollen und Sanktionen bei Regelverstößen. Die Schweizerische Nationalbank SNB dürfte im zweiten Quartal einen hohen Gewinn eingefahren haben. Das sagen Ökonomen der UBS. Vor allem die positive Entwicklung an den Aktienmärkten habe dazu beigetragen. Konkret wird erwartet, dass die SNB in der Zeit von April bis Juni einen Gewinn von bis zu 24 Milliarden Franken erzielt hat. Der Pegel des Bodensees ist erneut auf einen historischen Tiefstand gesunken. Im Untersee liegt der Wasserstand 1,5 Meter unter dem langjährigen Durchschnitt für diese Jahreszeit. Grund sind die anhaltende Trockenheit und der fehlende Schmelzwassernachschub aus den Alpen. Das teilen die zuständigen Behörden der Nachrichtenagentur Keystone SDA mit. Porsche streicht bis 2035 weitere 5.000 Stellen in der Region Stuttgart. Dies teilen das Unternehmen und der Gesamtbetriebsrat mit. Der Stellenabbau soll den Angaben nach sozialverträglich unter anderem durch Altersteilzeit und natürliche Fluktuation erfolgen.
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0: 2 ab 4 und im Sensenbezirk ist die Strecke Krummat zwischen Flamatt und Wünnewil in beide Richtungen blockiert. Da sind wir noch wegen dem Unfall, der heute im Nami passiert ist. Der stockt auf der A1 Zürich Richtung Bern zwischen Herkingen und Önsingen. Das gleiche Gegenrichtung wegen Verkehrsüberlastung müsst ihr auf Bremse zwischen Wangendraren und Herkingen. Dort durch überall viel Geduld, kommen gut und sicher ans Ziel.
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0: Ja, auf vielen Orten hat er richtig viel Sonne. Heute am Nachmittag dazu eher warm mit bis zu 27 Grad. Ab morgen wird es dann wieder heiß. Bis Ende Woche immer wieder gut über 30 Grad. Morgen geht es sicher auch noch Beisen dazu.
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0: Ja, und für einen Abend zurück in die farbigen, wilden 50er Jahre. Grease auf dem Thunersee am 1. August. 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Ich bin Amanda Hosner und ich freue mich auf euch.
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0: Habt ihr es auf dem Schirm? Am Samstag ist ja schon der 1. August. Radio Bern 1 plant ein bisschen zusammen mit euch. Zum Beispiel die Monique von Worblaufen darf dann an Thunersee spielen.
1: Ich bin so aufgeregt.
0: Das ist mega schön. Hey, Grease am 1. August und irgendjemand auch noch darf mitkommen. Hast du Lust?
1: Ja, wie verrückt. Sehr gern. Sehr, sehr gern.
0: Sehr gut. Jo, ich merke richtig fest, dass du Freude hast. Geht es dir gut so schon?
1: Ja, sonst geht es mir sehr gut.
0: Mega gut. Hey, so Grease, hast du den Film geschaut? Hast du vielleicht sogar irgendwo schon mal das Musical gesehen? Was hast du da für Erinnerungen?
1: Nein, also ich habe das Musical nicht gesehen, aber vor langer, langer Zeit, ja, der Film natürlich, oder? Und das Tanzen und die farbigen Kleider und einfach das wunderbare Mitschunkeln, kann man fast sagen, das ist halt schon cool.
0: Es ist so ein cooles Musical, es fängt einfach, es gibt gute Laune. Und wie du sagst, coole Kleider, coole Frisuren, super Songs. Ja, ich lade dich mega gerne ein. Am 1. August bist du
1: Merci.
0: Dabei.
1: Viel mal. Dankeschön.
0: Das ist mehr als einfach nur gern geschehen. Hey, und eine Frau, die auch schon ganz, ganz klein in Nähe spielt, ist Anastasia. Sie wird ja am Seaside auf der Bühne stehen, spielt und richtig Thunersee spielen. Aber jetzt, sie fängt mal hier für euren Montagnachmittag. Kurz vor 4.

Wow, was für ein Song und dann noch die Stimme. Jedes Mal bin ich hin und weg. Survive, Luis Capaldi. Und bevor es dann gleich weitergeht, mit der Tough Low und ihrem Mega-Hit gibt es hier einen kurzen Reminder von meiner Seite, dass ihr auch sicher nicht vergessen, den Wecker morgen pünktlich zu stellen. Es lohnt sich ja definitiv auch. Ihr könnt nämlich dann auch morgen wieder in Radio Bern 1 Morgenshow Tickets gewinnen für die Premiere vom Zirkus Knie, den Donnerstag. Und die erste Chance, die gibt es morgen Morgen, geht nach der 6. So, und jetzt, wie versprochen, da ist Habits Tough Low. 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

0: es gleich vollbracht und der Menti hat er geschafft. Dann geben wir musikalisch noch gerade einen oben drauf, hier auf Radio Bern 1. So wie es muss sein, ab Richtung Feierabend zusammen mit David Guetta und der Sia. Beautiful People geht nach dem News-Update.
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0: Jetzt haben wir 16:30 und alles, was ihr von heute müsst wissen, gibt es schön zusammengefasst jetzt in den News.
4: Ich bin Royal Köppel. Guten Tag.
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4: Die Zahl der verunfallten Jugendlichen auf E-Trottinetten nimmt deutlich zu. In den letzten 7 Jahren sind 30 Mal mehr Jugendliche verunfallt, wie das Bundesamt für Straßen mitteilt. Jugendliche seien besonders gefährdet, weil ihnen im Straßenverkehr oft noch die Erfahrung fehle, sagt Judith Hebekäuser von der Beratungsstelle für Unfallverhütung BFU.
5: Sie nehmen vielleicht Gefahren nicht ganz so wahr wie Erwachsene, unterschätzen die Risiken oder sie sind vielleicht nicht 100% aufmerksam unterwegs, weil sie eben diese Risiken unterschätzen. Und für diese Lernphase ist es dann auch typisch, dass die häufigste Unfallursache oft die Missachtung von Vortritt ist zum Beispiel oder die Ablenkung.
4: Aus Sicht der BFU braucht es deshalb neben Prävention vor allem konsequente Kontrollen und Sanktionen bei Regelverstößen. Die Schweizerische Nationalbank SNB dürfte im zweiten Quartal einen hohen Gewinn eingefahren haben. Das sagen Ökonomen der UBS. Vor allem die positive Entwicklung an den Aktienmärkten habe dazu beigetragen. Konkret wird erwartet, dass die SNB in der Zeit von April bis Juni einen Gewinn von bis zu 24 Milliarden Franken erzielt hat. Der Pegel des Bodensees ist erneut auf einen historischen Tiefstand gesunken. Im Untersee liegt der Wasserstand 1,5 Meter unter dem langjährigen Durchschnitt für diese Jahreszeit. Grund sind die anhaltende Trockenheit und der fehlende Schmelzwassernachschub aus den Alpen. Das teilen die zuständigen Behörden der Nachrichtenagentur Keystone SDA mit. Porsche streicht bis 2035 weitere 5.000 Stellen in der Region Stuttgart. Dies teilen das Unternehmen und der Gesamtbetriebsrat mit. Der Stellenabbau soll den Angaben nach sozialverträglich unter anderem durch Altersteilzeit und natürliche Fluktuation erfolgen.
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0: 16:32 zu einem Ort, wo es jetzt gerade ein bisschen stockt im Feierabendverkehr A1 Zürich Richtung Bern zwischen Scherking und Önsingen sowie in Gegenrichtung zwischen Wangen und Herkingen müsst ihr auf die Bremse. Dort wird ein Fügel aus und das ist auch unterwegs eine gute und eine sichere Fahrt.
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0: Heute noch so ziemlich der letzte Tag von dieser Woche, wo wir unter 30 Grad bleiben. Ab morgen wird es dann heißer, bis wir Ende Woche um die 36 Grad haben. Es kann dann auch gerne mal gewittern. Morgen gibt es auf einmal noch ein bisschen
1: Beisen. 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
0: Mit Amanda Holsener. Hallo zusammen.

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die Hauptbühne auf 10 Meter verlängert, 6 Sattelschlepper vollgestopft mit Material. Ja, für ihren einzigen Schweizer Auftritt darf man, glaube ich, schon mal so gross auffahren. Weltstar Katy Perry, vorgestern am Paleo Festival in Nyon. Ja, und natürlich hat sie auch ihre ganz grossen Hits mit dabei gehabt, von I Kissed a Girl bis zu Teenage Dream. Aber selbstverständlich auch ihren aktuellen Song, ganz frisch an Press, Watch It Burn. Und ich muss zugeben, ich bin recht Fan von dieser aktuellen Single. Und das, was das Publikum in Nyon hat erleben am Samstag, gibt es jetzt für euren Feierabend dafür hier auf Radio Bern 1. Eine riesengute Portion Katy Perry für euren Endspurt.

0: Bis um 5:30 Uhr, ihr wisst es genau. Ganz viel Musik weiterhin hier auf Radio Bern 1. Solaroy. Kylie Minogue. Michael Schulte zusammen mit Rostis.
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0: Alles, was heute die Region Schweiz und die Welt beschäftigt, gehört jetzt im News-Update. Das ist Fifi.
2: Ich bin Rahel Köppel. Guten Abend.
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2: Die Zahl der verunfallten Jugendlichen auf E-Trottinetten nimmt deutlich zu. In den letzten 7 Jahren sind 30 Mal mehr Jugendliche verunfallt, wie das Bundesamt für Straßen mitteilt. Die Beratungsstelle für Unfallverhütung BFU spricht sich deshalb für eine Helmpflicht auf motorisierten Gefährten aus, sagt Judith Hebekäuser von der BFU.
4: Das Schutzpotenzial ist echt sehr, sehr hoch. Wir wissen, dass ein Helm die Hälfte der Kopfverletzungen komplett vermeiden kann und sogar 70% der schweren Kopfverletzungen. Und zurzeit ist das die Helmtragquote bei den E-Trottis ziemlich niedrig, vor allem bei Jugendlichen, da ist es unter 5%.
2: Aus Sicht der Beratungsstelle müssen zudem bestehende Regeln konsequenter kontrolliert und Verstöße sanktioniert werden. Die Schweizerische Nationalbank SNB dürfte im 2. Quartal einen hohen Gewinn eingefahren haben. Das sagen Ökonomen der UBS. Vor allem die positive Entwicklung an den Aktienmärkten habe dazu beigetragen. Konkret wird erwartet, dass die SNB in der Zeit von April bis Juni einen Gewinn von bis zu 24 Milliarden Franken erzielt hat. Der Zentralrat der Muslime in Deutschland verurteilt nach eigenen Angaben den Anschlag am Rande einer Berliner Kundgebung für Queere. Sollte der Anschlag tatsächlich islamistisch motiviert gewesen sein, wäre dies ein weiterer Fall, in dem eine extremistische Ideologie religiöse Bezüge missbrauche, um Hass und Gewalt zu rechtfertigen sowie Menschen gegeneinander aufzubringen. Der Schutz des menschlichen Lebens gehöre zu den grundlegenden Prinzipien des Islams, so der Zentralrat. Gewalt gegen Unschuldige findet dort keine Rechtfertigung.
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0: 2 Minuten ab der 5 und ich habe 3 Meldungen. Zuerst gehen wir auf die 1 Zürich Richtung Bern zu Schärkingen und Önsingen. Nach wie vor stockender Verkehr, der auch in der Gegenrichtung oder auf Bremsmüsse zwischen Wangendrahen und Herkingen. Und Thun auf der Hofstädterstrasse zwischen Unibach und Loitorkreisel. Dort stocken es ebenfalls wegen Verkehrsüberlastung. Ich wünsche allen viel Geduld, dort, wo ihr braucht, und eine gute und eine sichere Fahrt.
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0: In vielen Orten hat er richtig viel Sonne, heute zu eher warm, mit bis zu 27 Grad. Aber ab morgen wird es wieder richtig heiß, bis Ende Woche. Locker über 30 Grad, kann bis zu 36 geben. Morgen geht es sicher auch noch ein bisschen Pisa dazu.
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0: Ich bin Amanda Hausener. Schönen 4 Abend euch.

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So, und jetzt machen wir uns doch alle zusammen gerade ready für Rapid Aare. Heute schnell ein bisschen abkühlen oder vielleicht auch einfach ganz gemütlich mit euren Freunden in die Lieblingsbad im Feierabend. Dazu Alvaro Soler. Geht nichts passender für den Montagabend. Da ist für euch auf Radio Bern 1 El Mismo Sol.

0: Seid ihr schon gerade ein bisschen geschlaucht nach dem strengen Wochenstart, nach dem wilden Menti? Dann heisst es jetzt einfach mal frisch machen daheim. Und dazu gibt es frischen Sound aus diesem Jahr von Tiffany Aris. Where'd you go? Geht nach den News hier auf Radio Bern 1.
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0: Ganz schönen Feierabend wünsche ich euch. Jetzt haben wir es 17:30.
3: Ich bin Rahel Köppel. Guten Abend.
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3: Die Zahl der verunfallten Jugendlichen auf E-Trottinetten nimmt deutlich zu. In den letzten 7 Jahren sind 30 Mal mehr Jugendliche verunfallt, wie das Bundesamt für Straßen mitteilt. Die Beratungsstelle für Unfallverhütung BFU spricht sich deshalb für eine Helmpflicht auf motorisierten Gefährten aus, sagt Judith Hebekäuser von der BFU.
4: Das Schutzpotenzial ist echt sehr, sehr hoch. Wir wissen, dass ein Helm die Hälfte der Kopfverletzungen komplett vermeiden kann und sogar 70% der schweren Kopfverletzungen. Und zurzeit ist es die Helmtragquote bei den E-Trottis ziemlich niedrig, vor allem bei Jugendlichen, da ist es unter 5%.
3: Aus Sicht der Beratungsstelle müssen zudem bestehende Regeln konsequenter kontrolliert und Verstöße sanktioniert werden. Die Schweizerische Nationalbank SNB dürfte im zweiten Quartal einen hohen Gewinn eingefahren haben. Das sagen Ökonomen der UBS. Vor allem die positive Entwicklung an den Aktienmärkten habe dazu beigetragen. Konkret wird erwartet, dass die SNB in der Zeit von April bis Juni einen Gewinn von bis zu 24 Milliarden Franken erzielt hat. Der Zentralrat der Muslime in Deutschland verurteilt nach eigenen Angaben den Anschlag am Rande einer Berliner Kundgebung für Queere. Sollte der Anschlag tatsächlich islamistisch motiviert gewesen sein, wäre dies ein weiterer Fall, in dem eine extremistische Ideologie religiöse Bezüge missbrauche, um Hass und Gewalt zu rechtfertigen sowie Menschen gegeneinander aufzubringen. Der Schutz des menschlichen Lebens gehöre zu den grundlegenden Prinzipien des Islams, so der Zentralrat. Gewalt gegen Unschuldige findet dort keine Rechtfertigung.
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0: So, über 17:30 haben wir und zu einem Ort knorzen. Einerseits auf der A1 Zürich Richtung Bern zwischen Herkingen und Önsingen. Stocker und Thun auf der Hofstettenstrasse zwischen Hünibach und dem Thun Lauitor müsst ihr auch aufbremsen. Dort wünsche ich euch also viel Geduld, allen unterwegs eine gute und eine sichere Fahrt.
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0: Ja, heute noch der letzte Tag von dieser Woche, wo wir unter 30 Grad bleiben. Morgen wird es dann nachher gäng heißer, bis wir Ende Woche um die 36 Grad haben. Es kann gäng mal noch gewittern. Morgen gibt es dann einfach noch ein bisschen Beise dazu.
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0: Es freut mich ganz fest, darf ich euch durch den Montagabend begleiten. Mein Name ist Amanda Hausener. Hallo zusammen.

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Radio Bern 1 hat nach dem Fahrplan für den Montagabend zurecht gelegt. Jetzt einfach mal heimkommen, durchschnaufen, die Sorgen, die habt ihr hoffentlich erst recht gerade auf der Bühne zu lassen. Nachher tut ihr noch etwas Gutes. Ein Spassgetränk kann ich kaufen und vielleicht noch Hurti einen Gump in die Aare. Hier gibt es aber drauf den aktuellen Song von «Alle Farben», weil der tönt einfach auch schon nach einem perfekten Sommerfeierabend. Body Talk!

0: Zum Kochen, da braucht ihr eure Lieblingshits, das ist doch klar. Und die bekommt ihr hier auf Radio Bern 1. Das hier ist einer von meinen aktuellen Favorites. Save Me Tonight, Jennifer Lopez, zusammen mit David Guetta. Und dann nächste Abstunde mit dabei Ride Round von Florida. Oder auch Difficult von Joya Marlene.
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3: Die nächste Hitzewelle rollt auf Bern zu. Das gilt während dem aktuellen Feuerverbot in der Region. Und eine legendäre Lok rollt ins Pensionsalter. Die BLS-Lok Brunelli leistet nach 60 Dienstjahren ihren letzten Einsatz am Lötschberg.
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0: Jetzt haben wir 6 Uhr, Zeit für die News.
4: Ich bin Rahel Köppel. Guten Abend.
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4: Durch die großen Waldbrände in Teilen Frankreichs und Spaniens sind erhebliche volkswirtschaftliche Schäden zu erwarten. Dies teilt der Schweizer Rückversicherer Swiss Re mit. Für viele Betroffene fehlten demnach entsprechende Versicherungen. Das genaue Ausmaß lasse sich noch nicht abschätzen. Es gebe aber verschiedene Anzeichen dafür, dass es sich um einen der schwersten Waldbrände handelt, die Frankreich je erlebt hat. Zudem sei es schon das zweite Jahr mit vielen Waldbränden in Europa in Folge. Ein Messerstecher hat heute Mittag in Paris 3 Frauen angegriffen und verletzt. Ein Polizeibeamter, der nicht im Dienst war, habe den Angreifer überwältigt, sagt Frankreichs Innenminister. 2 Frauen im Alter zwischen 19 und 36 Jahren wurden schwer verletzt. Die Hintergründe des Angriffs im Nordwesten der Stadt sind noch unklar. Die europäischen Gaspreise sind im Zuge der wochenlangen Eskalation im Iran-Krieg auf ein neues Mehrjahreshoch geklettert. Sie sind damit höher als in der Spitze nach Ausbruch des Konflikts Ende Februar, teilt der Energiekonzern Alpiq mit. Die Strompreise sind ebenfalls gestiegen. Sogar wenn politisch eine Lösung gefunden werden sollte, dürfte sich der weltweite Handel mit Öl und Gas erst 2027 normalisieren. Porsche streicht bis 2035 weitere 5.000 Stellen in der Region Stuttgart. Dies teilen das Unternehmen und der Gesamtbetriebsrat mit. Der Stellenabbau soll den Angaben nach sozialverträglich unter anderem durch Altersteilzeit und natürliche Fluktuation erfolgen.
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0: Zum Börsenschluss steht der SMI bei 14.421 Punkten. Das ist ein Plus von 0,66%. Der Euro kostet 93 Rappen und der Dollar 81 Rappen.
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0: Schon ab 6 Uhr und ihr habt eigentlich nie eine größere Störungen zu befürchten. Ich wünsche eine gute und eine sichere Fahrt. Für den Ort hat er richtig viel Sonne, heute dazu eher warm mit bis zu 27 Grad. Ab morgen wird es wieder richtig heiß, bis Ende Woche immer wieder gut über 30 Grad. Morgen geht ja noch Pisa dazu.
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0: Ganz einen schönen Montagabend wünsche ich euch im Studio, Amanda Hausener.

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0: 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Musikalische Akrobatik gibt es für euren Menti Feierabend jetzt von diesem talentierten Duo. Florida, Kesha, für euch mit Right Round.

ganz lieben Gruß zu allen, die in der Spätschicht gerade am Nachtessen sind. Ich hoffe, die Pause tut euch gut und dann den Angebungsdurch für den Rest. Der hier, der hilft hoffentlich auch ein bisschen. Basti mit «Things We Lost in the Fire» auf Radio Bern 1. Einen guten.

0: Also wenn euer Spaghetti-Wasser-Party hat, dann dürft ihr ja auch. Mandy Aberrave mit Radio Bern 1. Der aktuelle Hit von Bibi Rexha gibt es nach der News. New Religion. Und ich hoffe, ihr habt jetzt einen richtig schönen, angenehmen Feierabend. Jetzt haben wir 6:30 Uhr, Zeit für die News.
1: Ich bin Rahel Köppel. Guten Abend.
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1: Durch die großen Waldbrände in Teilen Frankreichs und Spaniens sind erhebliche volkswirtschaftliche Schäden zu erwarten. Dies teilt der Schweizer Rückversicherer Swiss Re mit. Für viele Betroffene fehlten demnach entsprechende Versicherungen. Das genaue Ausmaß lasse sich noch nicht abschätzen. Es gebe aber verschiedene Anzeichen dafür, dass es sich um einen der schwersten Waldbrände handelt, die Frankreich je erlebt hat. Zudem sei es schon das zweite Jahr mit vielen Waldbränden in Europa in Folge. Ein Messerstecher hat heute Mittag in Paris 3 Frauen angegriffen und verletzt. Ein Polizeibeamter, der nicht im Dienst war, habe den Angreifer überwältigt, sagt Frankreichs Innenminister. 2 Frauen im Alter zwischen 19 und 36 Jahren wurden schwer verletzt. Die Hintergründe des Angriffs im Nordwesten der Stadt sind noch unklar. Die europäischen Gaspreise sind im Zuge der wochenlangen Eskalation im Iran-Krieg auf ein neues Mehrjahreshoch geklettert. Sie sind damit höher als in der Spitze nach Ausbruch des Konflikts Ende Februar, teilt der Energiekonzern Alpiq mit. Die Strompreise sind ebenfalls gestiegen. Sogar wenn politisch eine Lösung gefunden werden sollte, dürfte sich der weltweite Handel mit Öl und Gas erst 2027 normalisieren. Porsche streicht bis 2035 weitere 5.000 Stellen in der Region Stuttgart. Dies teilen das Unternehmen und der Gesamtbetriebsrat mit. Der Stellenabbau soll den Angaben nach sozialverträglich unter anderem durch Altersteilzeit und natürliche Fluktuation erfolgen.
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0: Freifahrt hat er am 18.32 Uhr. Kommen gut und sicher durch den Montagabend.
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0: Heute noch der letzte Tag von dieser Woche, wo wir unter 30 Grad bleiben. Geniessen das Durchlüften später. Ab morgen wird es dann heißer. Bis wir Ende Woche um die 36 Grad heiß, kann gegen mal noch gewittern. Morgen gibt es dann auf einmal noch ein bisschen Beise dazu.
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0: Und Mick Amanda Hausner. Ganz schönen Feierabend wünsche ich.
2: Ganz

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Wir lieben ihn für diesen hier. Oder auch für diesen hier. Und wir lieben über alles natürlich auch für diesen hier. Und jetzt, als wäre es nicht schon genug, werden wir ihn noch mal mehr lieben, wenn das noch möglich ist. Für diesen hier. Ich glaube, ihr habt es gecheckt. Der Alex Warren, unser absoluter Hit-Schätzeli. Einer nach dem anderen. Wir lieben sie alle. Und Passenger ist sein aktuelles Meisterwerk. Geht's jetzt in voller Länge für euren Montagfeierabend auf Radio Bern 1.

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2: Ich bin Rahel Köppel. Guten Abend.
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2: Durch die großen Waldbrände in Teilen Frankreichs und Spaniens sind erhebliche volkswirtschaftliche Schäden zu erwarten. Dies teilt der Schweizer Rückversicherer Swiss Re mit. Für viele Betroffene fehlten demnach entsprechende Versicherungen. Das genaue Ausmaß lasse sich noch nicht abschätzen. Es gebe aber verschiedene Anzeichen dafür, dass es sich um einen der schwersten Waldbrände handelt, die Frankreich je erlebt hat. Zudem sei es schon das zweite Jahr mit vielen Waldbränden in Europa in Folge. Ein Messerstecher hat heute Mittag in Paris 3 Frauen angegriffen und verletzt. Ein Polizeibeamter, der nicht im Dienst war, habe den Angreifer überwältigt, sagt Frankreichs Innenminister. 2 Frauen im Alter zwischen 19 und 36 Jahren wurden schwer verletzt. Die Hintergründe des Angriffs im Nordwesten der Stadt sind noch unklar. Die europäischen Gaspreise sind im Zuge der wochenlangen Eskalation im Iran-Krieg auf ein neues Mehrjahreshoch geklettert. Sie sind damit höher als in der Spitze nach Ausbruch des Konflikts Ende Februar, teilt der Energiekonzern Alpiq mit. Die Strompreise sind ebenfalls gestiegen. Sogar wenn politisch eine Lösung gefunden werden sollte, dürfte sich der weltweite Handel mit Öl und Gas erst 2027 normalisieren. Porsche streicht bis 2035 weitere 5.000 Stellen in der Region Stuttgart. Dies teilen das Unternehmen und der Gesamtbetriebsrat mit. Der Stellenabbau soll den Angaben nach sozialverträglich unter anderem durch Altersteilzeit und natürliche Fluktuation erfolgen.
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2: Es staut auf der A1 Richtung St. Gallen zwischen Dietikon und Zürich-Affoltern und auf der A1 Richtung Zürich zwischen Wallisellen und Zürich-Ost und dann auf dem Westring Zürich Richtung Basel zwischen Urdorf Nord und dem Limmataler Kreuz. Dann noch ein Blick Richtung Gotthard, dort steht es auf der A2 zwischen Quinto und der Dosierstelle Airolo und zwischen Amstag und Göschene. Dort verlieren bis zu einer halben Stunde. Und dann noch auf der A2 Richtung Luzern zwischen Altdorf und dem Seelisberg-Tunnel. Dort hat es einen Unfall gegeben und der rechte Fahrstreifen ist gesperrt.
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3: Es wird wieder richtig heiß ab morgen, 31 Grad und die Beise geht dazu.
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2: Ich bin Rahel Köppel. Guten Abend.
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2: Die Schweiz schickt 3 Armeehelikopter zur Waldbrandbekämpfung auf die französische Insel Korsika. Zusätzlich reisen 20 Spezialisten zur Brandbekämpfung mit. Das teilt das Verteidigungsdepartement mit. Die ersten Löscheinsätze sollen ab Mittwoch geflogen werden. Die Einsatzdauer sei auf 7 Tage festgelegt worden. Die SBB hält an Fanzügen für Fußballspiele fest. Sie reagiert damit auf die Zugblockade durch GC-Fans vom vergangenen Wochenende. 85 Züge waren deswegen von Verspätungen betroffen. Die SBB verurteilt den Vorfall scharf und hat Strafanzeige eingereicht. Die Behauptung, dass die SBB Fanzüge systematisch abbaue, sei falsch, teilt die SBB weiter mit. Neu gilt aber für Fanreisen unter anderem ein Verhaltenskodex mit Sanktionen bei Verstößen. Schweizer Prides fordern nach dem Anschlag in Berlin mehr Schutz. Das teilen die LGBTIQ-Dachverbände und die Schweizer Pride-Organisationskomitees mit. Die Ereignisse in Berlin würden Fragen zur Sicherheit der Prides in der Schweiz und zum Sicherheitsgefühl der queeren Community aufwerfen. Die Dachverbände sehen trotz bestehender Unterstützung durch den Bund weiteren Handlungsbedarf. Beim Anschlag am Rande des Christopher Street Days in Berlin wurde eine Frau getötet und 29 Menschen verletzt.
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2: Es staut auf der A2 Richtung Chiasso zwischen Chiasso Centro und dem Grenzübergang Chiasso Borogeda und zwischen Bellinzona Süd und dem Tunnel Colina d'Oro und dann noch Richtung Gotthard zwischen Quinto und der Dossierstelle Airolo. Dort verliert ihr bis zu 20 Minuten.
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3: Es wird wieder richtig heiß ab morgen, 31 Grad und die Beise geht dazu.
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2: Diese Themen haben heute Schlagzeilen gemacht. Guten Abend.
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2: Die Zahl der verunfallten Jugendlichen auf E-Trottinetten nimmt deutlich zu. In den letzten 7 Jahren sind 30 Mal mehr Jugendliche verunfallt, wie das Bundesamt für Straßen mitteilt. Jugendliche seien besonders gefährdet, weil ihnen im Straßenverkehr oft noch die Erfahrung fehle, sagt Judith Hebekäuser von der Beratungsstelle für Unfallverhütung BFU.
3: Sie nehmen vielleicht Gefahren nicht ganz so wahr wie Erwachsene, unterschätzen die Risiken oder sie sind vielleicht nicht 100% aufmerksam unterwegs, weil sie eben diese Risiken unterschätzen. Und für diese Lernphase ist es dann auch typisch, dass die häufigste Unfallursache oft die Missachtung von Vortritt ist zum Beispiel oder die Ablenkung.
2: Aus Sicht der BFU braucht es deshalb neben Prävention vor allem konsequente Kontrollen und Sanktionen bei Regelverstößen. Die Schweizerische Nationalbank SNB dürfte im zweiten Quartal einen hohen Gewinn eingefahren haben. Das sagen Ökonomen der UBS. Vor allem die positive Entwicklung an den Aktienmärkten habe dazu beigetragen. Konkret wird erwartet, dass die SNB in der Zeit von April bis Juni einen Gewinn von bis zu 24 Milliarden Franken erzielt hat. Nach dem Verlust von 0,5 Milliarden im ersten Quartal dürfte somit ein Halbjahresgewinn von bis zu 23 Milliarden resultieren, wie es in einer Vorschau auf die am Freitag anstehenden SNB-Zahlen heißt. Das Bundesstrafgericht hat die Genfer Privatbank Lombard Odier im Fall Karimova verurteilt. Die Privatbank muss nun eine Buße von 3 Millionen Franken bezahlen. Das Gericht hat zudem die Einziehung von 400 Millionen Franken angeordnet. Ein Verfahren gegen die usbekische Präsidententochter Gulnara Karimova hat das Bundesstrafgericht eingestellt. Dies, weil Karimova Usbekistan nicht verlassen darf. Sie sitzt dort bis 2028 im Gefängnis. Ihr wurde unter anderem Geldwäscherei vorgeworfen.
4: Der Unmut über den Massentourismus auf Mallorca hat einen Höhepunkt erreicht. Nach Polizeiangaben gingen in Palma rund 25.000 Menschen auf die Straße. Die Organisatoren sprechen sogar von 70.000 Teilnehmenden. Sie fordern unter anderem weniger Touristen und mehr bezahlbaren Wohnraum. Die Kundgebung verlief weitgehend friedlich. Am Schluss kam es aber laut Mitteilung zu einzelnen Auseinandersetzungen mit der Polizei.
2: Ein Messerstecher hat heute Mittag in Paris 3 Frauen angegriffen und verletzt. Ein Polizeibeamter, der nicht im Dienst war, habe den Angreifer überwältigt, sagt Frankreichs Innenminister. 2 Frauen im Alter zwischen 19 und 36 Jahren wurden schwer verletzt. Die Hintergründe des Angriffs im Nordwesten der Stadt sind noch unklar.
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5: Es wird wieder richtig heiß ab morgen, 31 Grad und die Beise geht dazu.
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2: Diese Themen haben heute Schlagzeilen gemacht. Guten Abend.
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2: Die Zahl der verunfallten Jugendlichen auf E-Trottinetten nimmt deutlich zu. In den letzten 7 Jahren sind 30 Mal mehr Jugendliche verunfallt, wie das Bundesamt für Straßen mitteilt. Die Beratungsstelle für Unfallverhütung BFU spricht sich deshalb für eine Helmpflicht auf motorisierten Gefährten aus, sagt Judith Hebekäuser von der BFU.
3: Das Schutzpotenzial ist echt sehr, sehr hoch. Wir wissen, dass ein Helm die Hälfte der Kopfverletzungen komplett vermeiden kann und sogar 70% der schweren Kopfverletzungen. Und zurzeit ist das die Helmtragquote bei den E-Trottis ziemlich niedrig, vor allem bei Jugendlichen, da ist es unter 5%.
2: Aus Sicht der Beratungsstelle müssen zudem bestehende Regeln konsequenter kontrolliert und Verstöße sanktioniert werden.
4: Die SBB hält an Fanzügen für Fußballspiele fest. Sie reagiert damit auf die Zugplakate durch GC-Fans vom vergangenen Wochenende. 85 Züge waren deswegen von Verspätungen betroffen. Die SBB verurteilt den Vorfall scharf und hat Strafanzeige eingereicht. Nun teilt die Bahn mit, dass die Behauptung, dass die SBB-Fanzüge systematisch abbaue, falsch sei. Neu gilt aber für Fanreisen unter anderem ein Verhaltenskodex mit Sanktionen bei Verstößen.
2: Durch die großen Waldbrände in Teilen Frankreichs und Spaniens sind erhebliche volkswirtschaftliche Schäden zu erwarten. Dies teilt der Schweizer Rückversicherer Swiss Re mit. Für viele Betroffene fehlten demnach entsprechende Versicherungen. Das genaue Ausmaß lasse sich noch nicht abschätzen. Es gebe aber verschiedene Anzeichen dafür, dass es sich um einen der schwersten Waldbrände handelt, die Frankreich je erlebt hat. Zudem sei es schon das zweite Jahr mit vielen Waldbränden in Europa in Folge. Der Pegel des Bodensees ist erneut auf einen historischen Tiefstand gesunken. Im Untersee liegt der Wasserstand 1,5 Meter unter dem langjährigen Durchschnitt für diese Jahreszeit. Grund sind die anhaltende Trockenheit und der fehlende Schmelzwassernachschub aus den Alpen. Das teilen die zuständigen Behörden der Nachrichtenagentur Keystone STA mit. Fachleute rechnen damit, dass solche Tiefstände wegen des Klimawandels künftig häufiger auftreten. Schweizer Prides fordern nach dem Anschlag in Berlin mehr Schutz. Das teilen die LGBTIQ-Dachverbände und die Schweizer Pride-Organisationskomitees mit. Die Ereignisse in Berlin würden Fragen zur Sicherheit der Prides in der Schweiz und zum Sicherheitsgefühl der queeren Community aufwerfen. Die Dachverbände sehen trotz bestehender Unterstützung durch den Bund weiteren Handlungsbedarf. Beim Anschlag am Rande des Christopher Street Days in Berlin wurde eine Frau getötet und 29 Menschen verletzt.
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5: Es wird wieder richtig heiß ab morgen, 31 Grad und die Beise geht dazu.
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2: Diese Themen haben heute Schlagzeilen gemacht. Guten Abend.
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2: Die Zahl der verunfallten Jugendlichen auf E-Trottinetten nimmt deutlich zu. In den letzten 7 Jahren sind 30 Mal mehr Jugendliche verunfallt, wie das Bundesamt für Straßen mitteilt. Jugendliche seien besonders gefährdet, weil ihnen im Straßenverkehr oft noch die Erfahrung fehle, sagt Judith Hebekäuser von der Beratungsstelle für Unfallverhütung BFU.
3: Sie nehmen vielleicht Gefahren nicht ganz so wahr wie Erwachsene, unterschätzen die Risiken oder sie sind vielleicht nicht 100% aufmerksam unterwegs, weil sie eben diese Risiken unterschätzen. Und für diese Lernphase ist es dann auch typisch, dass die häufigste Unfallursache oft die Missachtung von Vortritt ist zum Beispiel oder die Ablenkung.
2: Aus Sicht der BFU braucht es deshalb neben Prävention vor allem konsequente Kontrollen und Sanktionen bei Regelverstößen. Die Schweizerische Nationalbank SNB dürfte im zweiten Quartal einen hohen Gewinn eingefahren haben. Das sagen Ökonomen der UBS. Vor allem die positive Entwicklung an den Aktienmärkten habe dazu beigetragen. Konkret wird erwartet, dass die SNB in der Zeit von April bis Juni einen Gewinn von bis zu 24 Milliarden Franken erzielt hat. Nach dem Verlust von 0,5 Milliarden im ersten Quartal dürfte somit ein Halbjahresgewinn von bis zu 23 Milliarden resultieren, wie es in einer Vorschau auf die am Freitag anstehenden SNB-Zahlen heißt. Das Bundesstrafgericht hat die Genfer Privatbank Lombard Odier im Fall Karimova verurteilt. Die Privatbank muss nun eine Buße von 3 Millionen Franken bezahlen. Das Gericht hat zudem die Einziehung von 400 Millionen Franken angeordnet. Ein Verfahren gegen die usbekische Präsidententochter Gulnara Karimova hat das Bundesstrafgericht eingestellt. Dies, weil Karimova Usbekistan nicht verlassen darf. Sie sitzt dort bis 2028 im Gefängnis. Ihr wurde unter anderem Geldwäsche vorgeworfen.
4: Der Unmut über den Massentourismus auf Mallorca hat einen Höhepunkt erreicht. Nach Polizeiangaben gingen in Palma rund 25.000 Menschen auf die Straße. Die Organisatoren sprechen sogar von 70.000 Teilnehmenden. Sie fordern unter anderem weniger Touristen und mehr bezahlbaren Wohnraum. Die Kundgebung verlief weitgehend friedlich. Am Schluss kam es aber laut Mitteilung zu einzelnen Auseinandersetzungen mit der Polizei.
2: Ein Messerstecher hat heute Mittag in Paris 3 Frauen angegriffen und verletzt. Ein Polizeibeamter, der nicht im Dienst war, habe den Angreifer überwältigt, sagt Frankreichs Innenminister. 2 Frauen im Alter zwischen 19 und 36 Jahren wurden schwer verletzt. Die Hintergründe des Angriffs im Nordwesten der Stadt sind noch unklar.
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5: Es wird wieder richtig heiß ab morgen, 31 Grad und Beisen geht dazu.
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2: Diese Themen haben heute Schlagzeilen gemacht. Guten Abend.
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2: Die Zahl der verunfallten Jugendlichen auf E-Trottinetten nimmt deutlich zu. In den letzten 7 Jahren sind 30 Mal mehr Jugendliche verunfallt, wie das Bundesamt für Straßen mitteilt. Die Beratungsstelle für Unfallverhütung BFU spricht sich deshalb für eine Helmpflicht auf motorisierten Gefährten aus, sagt Judith Hebekäuser von der BFU.
3: Das Schutzpotenzial ist echt sehr, sehr hoch. Wir wissen, dass ein Helm die Hälfte der Kopfverletzungen komplett vermeiden kann und sogar 70% der schweren Kopfverletzungen. Und zurzeit ist es die Helmtragquote bei den E-Trottis ziemlich niedrig, vor allem bei Jugendlichen, da ist es unter 5%.
2: Aus Sicht der Beratungsstelle müssen zudem bestehende Regeln konsequenter kontrolliert und Verstöße sanktioniert werden.
4: Die SBB hält an Fanzügen für Fußballspiele fest. Sie reagiert damit auf die Zugplakate durch GC-Fans vom vergangenen Wochenende. 85 Züge waren deswegen von Verspätungen betroffen. Die SBB verurteilt den Vorfall scharf und hat Strafanzeige eingereicht. Nun teilt die Bahn mit, dass die Behauptung, dass die SBB-Fanzüge systematisch abbaue, falsch sei. Neu gilt aber für Fanreisen unter anderem ein Verhaltenskodex mit Sanktionen bei Verstößen.
2: Durch die großen Waldbrände in Teilen Frankreichs und Spaniens sind erhebliche volkswirtschaftliche Schäden zu erwarten. Dies teilt der Schweizer Rückversicherer Swiss Re mit. Für viele Betroffene fehlten demnach entsprechende Versicherungen. Das genaue Ausmaß lasse sich noch nicht abschätzen. Es gebe aber verschiedene Anzeichen dafür, dass es sich um einen der schwersten Waldbrände handelt, die Frankreich je erlebt hat. Zudem sei es schon das 2. Jahr mit vielen Waldbränden in Europa in Folge. Der Pegel des Bodensees ist erneut auf einen historischen Tiefstand gesunken. Im Untersee liegt der Wasserstand 1,5 Meter unter dem langjährigen Durchschnitt für diese Jahreszeit. Grund sind die anhaltende Trockenheit und der fehlende Schmelzwassernachschub aus den Alpen. Das teilen die zuständigen Behörden der Nachrichtenagentur Keystone STA mit. Fachleute rechnen damit, dass solche Tiefstände wegen des Klimawandels künftig häufiger auftreten. Schweizer Prides fordern nach dem Anschlag in Berlin mehr Schutz. Das teilen die LGBTIQ-Dachverbände und die Schweizer Pride-Organisationskomitees mit. Die Ereignisse in Berlin würden Fragen zur Sicherheit der Prides in der Schweiz und zum Sicherheitsgefühl der queeren Community aufwerfen. Die Dachverbände sehen trotz bestehender Unterstützung durch den Bund weiteren Handlungsbedarf. Beim Anschlag am Rande des Christopher Street Days in Berlin wurde eine Frau getötet und 29 Menschen verletzt.
5: Wetter. Es wird wieder richtig heiß ab morgen, 31 Grad, und Beisen geht dazu.